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1: Ich bin Hanna Messerschmidt. Kindergeld einfach so bekommen, ohne es beantragen zu müssen. Dafür hat der Bundestag jetzt gestimmt. Die Auszahlung soll künftig nach der Geburt eines Kindes automatisch starten. Colin Mock fasst zusammen.
2: Bisher mussten Eltern dafür selbst bei der Familienkasse einen Antrag stellen. Losgehen soll das neue Verfahren Anfang kommenden Jahres. Zunächst soll das automatische Kindergeld ab dem zweiten Kind ausgezahlt werden, später dann auch für Erstgeborene. Der Bundesrat muss noch zustimmen. Außerdem hat Kanzler Merz in einer Regierungserklärung im Parlament die schwarz-rote Koalition verteidigt. Im ersten Jahr sei bereits viel passiert, das Deutschland wirklich voranbringe, so der Kanzler.
1: VW will künftig nur noch 9 Millionen Fahrzeuge pro Jahr herstellen. Das teilte der Konzern nach seiner Aufsichtsratssitzung mit. Die Modellpalette soll um die Hälfte schrumpfen. Weltweit sollen zudem bis zu 120.000 Jobs auf dem Prüfstand stehen, berichtet die Bild. Neue Details gibt's aber nicht. Studierende müssen länger auf die BAföG-Erhöhung warten. Schwarz-Rot hat sich geeinigt, dass die Wohnkostenpauschale um 60 auf 440 Euro steigt. Das Ganze aber nicht schon in diesem Winter, sondern erst nächstes Jahr im Sommersemester. Und bis 2029 soll auch der BAföG-Grundbedarf schrittweise raufgehen. Der 26-Jährige, der den Zugbegleiter Serkan Çağlar getötet hat, muss für 10 Jahre ins Gefängnis. Das Landgericht Zweibrücken verurteilte ihn wegen Körperverletzung mit Todesfolge. Im Februar hatte er den Schaffner bei einer Ticketkontrolle in Rheinland-Pfalz so heftig geschlagen, dass dieser kurze Zeit später starb. Hits wie Total Eclipse of the Heart haben Bonnie Tyler zu einem Weltstar gemacht. Jetzt ist die britische Rocksängerin mit der unverwechselbaren Reibeisenstimme im Alter von 75 Jahren gestorben. Mehr von Tom Husse.
3: Wie ihre Familie mitteilte, starb Tyler recht plötzlich in einem Krankenhaus in Portugal. Die Musikerin war dort vor einigen Monaten eingeliefert worden. Nach einer OP lag sie wochenlang im künstlichen Koma. Ihre größten Erfolge feierte Tyler in den 70ern und 80ern. So richtig los ging's mit dem Song It's a Heartache. Später schmetterte sie dann Total Eclipse of the Heart oder auch Holding Out for a Hero.
1: Frankreich steht als erste Fußballmannschaft im WM-Halbfinale. Das Spiel gegen Marokko hat der Topfavorit mit 2:0 gewonnen. Gegner im Halbfinale ist dann entweder Spanien oder Belgien. Das zweite Viertelfinalspiel steigt heute um 21 Uhr unserer Zeit.
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1: Ich bin Hanna Messerschmidt.
2: Der Kahlschlag bei VW fällt wohl noch mal größer aus. Wie die Bild schreibt, könnten weltweit bis zu 120.000 Jobs gestrichen werden. Deutlich mehr als bisher bekannt. Außerdem droht 4 VW-Werken in Deutschland die Schließung. In Hannover, Emden, Zwickau und Neckarsulm. An vielen Standorten gab es jetzt Protestaktionen. Stefan Ehli von der IG Metall sagte uns:
3: Wenn auch nur ein Bruchteil davon stimmt, dass jetzt nochmal über den Kompromiss 24 hinaus nochmal mehr Arbeitsplätze abgebaut werden sollen oder es sogar so wäre, dass Werke zur Disposition stehen, dann würde das auf unseren entschlossenen Widerstand treffen. Das würden wir nicht akzeptieren.
2: Zudem plant VW künftig nur noch 9 Millionen Fahrzeuge im Jahr zu produzieren. Kindergeld fürs Neugeborene bei der Familienkasse selbst beantragen, das könnte Eltern bald erspart bleiben. Der Bundestag hat grünes Licht für das automatische Kindergeld gegeben. Künftig soll die Auszahlung nach der Geburt ohne Antrag starten. Der Bundesrat muss noch zustimmen. Es bleibt dabei. Der Bundestag kann heute über das Krankenkassensparpaket abstimmen. Grüne und Linke sind mit Eilanträgen vor dem Bundesverfassungsgericht gescheitert. Sie wollten die Abstimmung über die Reform verschieben. Aus ihrer Sicht gab es zu viele kurzfristige Änderungen und zu wenig Zeit für Beratung. Die Bundesregierung plant massive Einschnitte im Gesundheitssektor und zusätzliche Kosten für Versicherte. Auch das Heizungsgesetz kommt heute in den Bundestag. Deutschland steht vor der nächsten Hitzewelle und neue Zahlen zeigen, wie gefährlich die vergangenen heißen Tage waren. Laut Robert-Koch-Institut starben Ende Juni rund 5000 Menschen an den Folgen der Hitze. Besonders gefährdet sind ältere Menschen mit Vorerkrankungen. Frankreich hat es ins Halbfinale der Fußball-WM geschafft. Das Viertelfinalspiel gegen Marokko hat Frankreich klar für sich entschieden. In Boston stand es am Ende 2-0. Im Halbfinale wartet dann entweder Spanien oder Belgien. In den kommenden Tagen gibt's dann noch die Spiele Norwegen, England und Argentinien, Schweiz.
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1: Ich bin Hanna Messerschmidt. Guten Morgen. Der Kahlschlag bei VW fällt wohl noch mal größer aus. Wie die Bild schreibt, könnten weltweit bis zu 120.000 Jobs gestrichen werden. Deutlich mehr als bisher bekannt. Außerdem droht 4 VW-Werken in Deutschland die Schließung. In Hannover, Emden, Zwickau und Neckarsulm. An vielen Standorten gab es jetzt Protestaktionen. Stefan Ely von der IG Metall sagte uns:
2: Wenn auch nur ein Bruchteil davon stimmt, dass jetzt nochmal über den Kompromiss 24 hinaus nochmal mehr Arbeitsplätze abgebaut werden sollen oder es sogar so wäre, dass Werke zur Disposition stehen, dann würde das auf unseren entschlossenen Widerstand treffen. Das würden wir nicht akzeptieren.
1: Zudem plant VW künftig nur noch 9 Millionen Fahrzeuge im Jahr zu produzieren. Kurz vor der Sommerpause hat der Bundestag noch zwei große Brocken vor der Brust. Der eine ist das Krankenkassensparpaket, über das heute abgestimmt wird. Tom Husse, das stand ja zuletzt noch auf der Kippe.
3: Ja, so sieht's aus. Grüne und Linke wollten die Abstimmung verschieben und sind vors Bundesverfassungsgericht gezogen. Das hatte die Eilanträge dann aber abgewiesen. Schwarz-Rot plant größere Einschnitte im Gesundheitssektor. Auf Versicherte kommen höhere Kosten zu. Zweites großes Thema im Bundestag ist das Heizungsgesetz. Auch in Zukunft soll es möglich sein, neue Öl- und Gasheizungen einzubauen. Das Gesetz soll heute auch noch durch den Bundesrat.
1: Bei einem schweren Waldbrand in Andalusien sind bisher mindestens 12 Menschen ums Leben gekommen. Einige der Toten wurden in ihrem Auto gefunden. Spanischen Behörden zufolge ist der Brand am Nachmittag in der Nähe von Almeria ausgebrochen. Auch Portugal und Frankreich hatten zuletzt mit Bränden zu kämpfen. Die Musikwelt trauert um eine ganz Große. Bonnie Tyler ist im Alter von 75 Jahren gestorben. Ihre größten Erfolge feierte die britische Rocksängerin mit der unverwechselbaren Reibeisenstimme in den 80ern mit Hits wie Total Eclipse of the Heart und Holding Out for a Hero. Frankreich steht als erste Fußballmannschaft im WM-Halbfinale. Das Spiel gegen Marokko hat der Topfavorit mit 2:0 gewonnen. Gegner im Halbfinale ist dann entweder Spanien oder Belgien. Das zweite Viertelfinalspiel steigt heute um 21 Uhr unserer Zeit.
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1: Ich bin Hanna Messerschmidt. Guten Morgen. VW will künftig nur noch 9 Millionen Fahrzeuge pro Jahr herstellen. Das teilte der Konzern nach seiner Aufsichtsratssitzung mit. Die Modellpalette soll um die Hälfte schrumpfen. Weltweit sollen zudem bis zu 120 Jobs auf dem Prüfstand stehen, berichtet die Bild. Neue Details gibt's aber nicht. Finn Riebesel, Freund lieb.
2: Mit der Arbeitnehmerseite wurde bereits ein Abbau von 50.000 Jobs vereinbart. Diese Zahl soll nun offenbar mindestens verdoppelt werden. Außerdem sollen ab 2031 4 deutsche Werke schließen. Zuerst soll die Produktion in den Werken in Zwickau und Emden eingestellt werden. Wenig später sollen Hannover und Neckarsulm folgen. Deutschlandweit sind VW-Beschäftigte den Tag über gegen die Sparpläne auf die Straße gegangen.
1: Kurz vor der Sommerpause stimmt der Bundestag heute über das Krankenkassensparpaket ab. Schwarz-Rot plant größere Einschnitte im Gesundheitssektor. Auf Versicherte kommen höhere Kosten zu. Auch das Heizungsgesetz ist Thema im Bundestag. Auch langfristig sollen neue Öl- und Gasheizungen eingebaut werden dürfen. Es wird wieder richtig voll auf den Straßen. In den meisten Bundesländern sind jetzt Sommerferien und viele Menschen machen sich auf den Weg in den Urlaub. Silas Quiring.
3: Hamburg, Berlin und Brandenburg sind ganz frisch in die Ferien gestartet. In Mecklenburg-Vorpommern ist letzter Schultag. Der ADAC rechnet mit deutlich mehr Staus auf den klassischen Reiserouten, also in Richtung Küste oder die Alpen. Besonders eng wird's heute Nachmittag und morgen Vormittag. Dann sind Urlauber und Pendler gleichzeitig unterwegs. Vor allem jetzt im Sommer sollte man bei längeren Fahrten viele Getränke dabei haben und regelmäßige Pausen einplanen, rät der ADAC.
1: Hits wie Total Eclipse of the Heart haben Bonnie Tyler zu einem Weltstar gemacht. Jetzt ist die Rocksängerin im Alter von 75 Jahren gestorben. Das hat ihre Familie mitgeteilt. Tyler hatte schon länger mit ihrer Gesundheit zu kämpfen. Sie starb in einem Krankenhaus in Portugal. Frankreich hat es ins Halbfinale der Fußball-WM geschafft. Das Viertelfinalspiel gegen Marokko hat Frankreich klar für sich entschieden. In Boston stand es am Ende 2-0. Im Halbfinale wartet dann entweder Spanien oder Belgien. In den kommenden Tagen gibt's dann noch die Spiele Norwegen, England und Argentinien, Schweiz.
4: Kurz nach 5, hier ist der Berliner Rundfunk 91.4 und Wetter und Verkehr kommen jetzt von Schmitti aus dem Verkehrsstudio.
5: Schönen guten Morgen. Es gibt einen Polizeieinsatz aktuell in Kreuzberg. Die Obentrautstraße ist dort zwischen Großbehrenstraße und dem Mehringdamm komplett gesperrt. Und Vorsicht bitte noch auf der A10, dem südlichen Berliner Ring in Fahrt Richtung Magdeburg. Zwischen dem Dreieck Knutetal und Michendorf ist ein Fahrzeug liegen geblieben und blockiert die linke Spur. Geblitzt wird heute in Charlottenburg auf dem Saatwinkler Damm, in Marzahn auf dem Blumberger Damm und auf der A2 Richtung Berlin am Rasthof Buckautal. Dankeschön für Ihre Staus und Blitzer unter Berlin 201 91 390 und eine gute Fahrt für Sie. Heute Nachmittag steht die erste Ferienreisewelle an und dazu dreht auch noch der Hochsommer auf. Ob im Freibad, am See oder am Strand, das Wetter spielt überall mit. Die Sonne scheint vielerorts von früh bis spät, nur manchmal in Begleitung von ein paar harmlosen Quellwolken. Es bleibt trocken bei bis zu 27 Grad, aktuell um die 15.
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4: Wir feiern mit Ihnen zusammen die 80er und mit Ihren Kids natürlich auch die Sommerferien heute. Ferienzeit ist Baustellenzeit, jedes Jahr aufs Neue. Aktuell muss man ja ehrlicherweise aber sagen, hält sich alles noch in Grenzen. Da hatten wir schon deutlich mehr Stress mit dem Bau hier bei uns in Berlin. Beim BER zum Beispiel oder auch beim Steglitzer Kreisel. Warum es da einen echten Bauskandal gegeben hat, das schauen wir uns gleich zusammen an bei Stadtführer Klaas um 5.10 Uhr. Ich bin Jonas Böhnstedt und das ist Madonna, Papa Don't Preach beim Berliner Rundfunk 91.4. Einen schönen 80er-Freitag für Sie.

0: Ganz entspannt geht's rein in den 80er-Freitag. Schön, dass Sie so früh schon mit am Start sind. Ihre Lieblings-80er kommen hier gleich von Tina Turner, von Billy Joel und von Gloria Gaynor. Und jetzt gibt's on top auch noch Ihr allerliebstes Berlin-Lexikon.
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2: Bauskandale gab es in Berlin leider schon immer. Einer der größten Bauskandale der 60er, 70er und 80er Jahre war der Bau vom Steglitzer Kreisel. Begonnen wurde schon 1968 und nach 5 Jahren musste man Konkurs anmelden, denn die Bauträger waren pleite. Daraufhin kam es zu einer Senatskrise und auch ein Untersuchungsausschuss im Abgeordnetenhaus wurde eingesetzt. Man hat sogar über die Sprengung des ganzen Gebäudes nachgedacht. Nach ein paar Jahren wurde allerdings doch weitergebaut und 1980 wurde der Kreisel endlich seiner Bestimmung übergeben. Auch das hätte nicht funktioniert ohne die Unterstützung vom Land Berlin. Denn das Steglitzer Bezirksamt ist in das Hochhaus eingezogen. Doch damit war noch lange nicht Ruhe eingekehrt, denn 1989 hat das Land Berlin den Kreisel gekauft und dann stellte man fest, dass das Gebäude asbestverseucht ist. Trotzdem steht es heute noch da und ist so eine Art Wahrzeichen Steglitz geworden.
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1: Ich bin Hanna Messerschmidt. Guten Morgen. VW will künftig nur noch 9 Millionen Fahrzeuge pro Jahr herstellen. Das teilte der Konzern nach seiner Aufsichtsratssitzung mit. Die Modellpalette soll um die Hälfte schrumpfen. Weltweit sollen zudem bis zu 120 Jobs auf dem Prüfstand stehen, berichtet die Bild. Neue Details gibt's aber nicht. Finn Riebesel, Freund lieb.
2: Mit der Arbeitnehmerseite wurde bereits ein Abbau von 50.000 Jobs vereinbart. Diese Zahl soll nun offenbar mindestens verdoppelt werden. Außerdem sollen ab 2031 4 deutsche Werke schließen. Zuerst soll die Produktion in den Werken in Zwickau und Emden eingestellt werden. Wenig später sollen Hannover und Neckarsulm folgen. Deutschlandweit sind VW-Beschäftigte den Tag über gegen die Sparpläne auf die Straße gegangen.
1: Kurz vor der Sommerpause stimmt der Bundestag heute über das Krankenkassensparpaket ab. Schwarz-Rot plant größere Einschnitte im Gesundheitssektor. Auf Versicherte kommen höhere Kosten zu. Auch das Heizungsgesetz ist Thema im Bundestag. Auch langfristig sollen neue Öl- und Gasheizungen eingebaut werden dürfen. Es wird wieder richtig voll auf den Straßen. In den meisten Bundesländern sind jetzt Sommerferien und viele Menschen machen sich auf den Weg in den Urlaub. Silas Quiring.
3: Hamburg, Berlin und Brandenburg sind ganz frisch in die Ferien gestartet. In Mecklenburg-Vorpommern ist letzter Schultag. Der ADAC rechnet mit deutlich mehr Staus auf den klassischen Reiserouten, also in Richtung Küste oder die Alpen. Besonders eng wird's heute Nachmittag und morgen Vormittag. Dann sind Urlauber und Pendler gleichzeitig unterwegs. Vor allem jetzt im Sommer sollte man bei längeren Fahrten viele Getränke dabei haben und regelmäßige Pausen einplanen, rät der ADAC.
1: Hits wie Total Eclipse of the Heart haben Bonnie Tyler zu einem Weltstar gemacht. Jetzt ist die Rocksängerin im Alter von 75 Jahren gestorben. Das hat ihre Familie mitgeteilt. Tyler hatte schon länger mit ihrer Gesundheit zu kämpfen. Sie starb in einem Krankenhaus in Portugal. Frankreich hat's ins Halbfinale der Fußball-WM geschafft. Das Viertelfinalspiel gegen Marokko hat Frankreich klar für sich entschieden. In Boston stand's am Ende 2-0. Im Halbfinale wartet dann entweder Spanien oder Belgien. In den kommenden Tagen gibt's dann noch die Spiele Norwegen, England und Argentinien, Schweiz.
4: Und damit ist es kurz nach 5:30. Hier ist der Berliner Rundfunk 91.4 und Wetter und Verkehr hat jetzt Schmitti aus dem Verkehrsstudio für Sie.
5: Schönen guten Morgen. Es gibt einen Polizeieinsatz aktuell in Kreuzberg, die Obentrautstraße, dort zwischen Großbärenstraße und dem Mehringdamm komplett gesperrt. Und Vorsicht bitte noch auf der A10, dem südlichen Berliner Ring in Fahrtrichtung Magdeburg. Zwischen dem Dreieck Nutetal und Michendorf ist ein Fahrzeug liegen geblieben und blockiert die linke Spur. Geblitzt wird heute in Charlottenburg auf dem Saatwinkler Damm, in Marzahn auf dem Blumberger Damm und auf der A2 Richtung Berlin am Rasthof Buckautal. Dankeschön für Ihre Staus und Blitzer unter Berlin 201 91 390 und eine gute Fahrt für Sie. Heute Nachmittag steht die erste Ferienreisewelle an und dazu dreht auch noch der Hochsommer auf. Ob im Freibad, am See oder am Strand, das Wetter spielt überall mit. Die Sonne scheint vielerorts von früh bis spät, nur manchmal in Begleitung von ein paar harmlosen Quellwolken. Es bleibt trocken bei bis zu 27 Grad, aktuell um die 15.
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4: Mit Jonas Böhnstedt und natürlich mit Ihren Lieblings-80ern. Gleich hören wir hier einen von Wham und einen von Nick Kershaw. Und danach liefern wir Ihnen auch wieder Ihre tägliche Portion Alltagswissen. Bei Warum Darum gehen wir heute der Frage nach, warum wir beim lecker Eis essen manchmal Kopfschmerzen bekommen. Die Antwort gibt's um 5:40 Uhr. Einen schönen guten Morgen für Sie.

0: Sie sind genau richtig. Der große 80er-Freitag läuft. Heute spielen wir ausschließlich Lieblingsmusik aus dem geilsten Jahrzehnt ever und feiern uns damit Schritt für Schritt Richtung Wochenende. Zwischendurch ist aber auch mal Platz für etwas Alltagswissen zum Wachwerden.
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3: Warum bekommt man beim Eisessen manchmal Kopfschmerzen? Brain Freeze, also salopp übersetzt Gehirnfrost, kennen viele und mehrere

0: entsteht der Schmerz. Er lässt aber schnell wieder nach, weil sich die Gefäße zügig wieder verengen, bevor der Druck zu groß und gefährlich für das Organ werden kann.
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5: Es ist kurz vor 6, jetzt alles, was wichtig ist aus Berlin-Brandenburg, Deutschland und der Welt. Hier ist Sebastian Pasutti.
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6: Guten Morgen. Die neue Ringbahnbrücke an der A100 nimmt langsam Form an. Ab heute steht einer der technisch anspruchsvollsten Bauabschnitte des Projekts an. Ein Spezialkran wird mehrere hundert Tonnen schwere Brückenelemente auf die Pfeiler einheben. Das bedeutet Millimeterarbeit. Für die Montage wird die westliche Ringbahn von heute Mittag bis Montag früh unterbrochen. Stattdessen fahren Ersatzbusse. Sowohl die neue Ringbahnbrücke als auch die neue Westendbrücke sollen in etwa einem Jahr fertig sein. Die 12 Berliner CDU-Kreisverbandschefs treffen sich heute zum Krisengipfel. Bei dem Treffen muss sich der regierende Bürgermeister Wegner erklären. Inzwischen ist bewiesen, dass Wegner am Vormittag des großen Stromausfalls kein einziges dienstliches Telefonat geführt hatte. Bei dem Krisengipfel könnte unter anderem darüber diskutiert werden, ob Wegner noch der geeignete CDU-Spitzenkandidat für die Abgeordnetenhauswahl ist. In seiner letzten Sitzung vor der Sommerpause soll der Bundestag heute noch mehrere große Gesetze beschließen, darunter die Gesundheitsreform und das Heizungsgesetz. Ziel der Gesundheitsreform sind stabile Beiträge. Dafür plant die Regierung höhere Zuzahlungen bei Medikamenten und Einschränkungen bei der Familienversicherung. Beim Heizungsgesetz will Schwarz-Rot anders als die Ampel es doch erlauben, dass weiter Öl- und Gasheizungen eingebaut werden können. Wenn der Bundestag den Gesetzen zustimmt, sollen sie auch heute noch durch den Bundesrat. Bei einem schweren Waldbrand sind im Süden Spaniens mindestens 12 Menschen gestorben. Einige der Opfer wurden in Fahrzeugen gefunden. Der Brand war gestern 300 Kilometer nordöstlich von Malaga ausgebrochen. In Spanien und auch in Frankreich und Portugal wüten aktuell mehrere Waldbrände. Frankreich steht als erste Mannschaft bei der Fußball-WM im Halbfinale. Die Franzosen gewannen gegen Marokko 2:0. Heute Abend spielt ab 21 Uhr Spanien gegen Belgien.
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5: Mit Alexandra Eckel. Heute ist wohl einer der reisestärksten Tage am Flughafen BER in Schönefeld. Jetzt zum ersten Ferienwochenende fliegen viele in den Urlaub. Die Flughafengesellschaft rechnet in den nächsten Tagen mit rund 400.000 Passagieren. Insgesamt werden in den Sommerferien 3,7 Millionen Fluggäste am BER erwartet. Die beliebtesten Reiseländer sind Spanien, die Türkei, Großbritannien, Italien und Griechenland.
7: Kurz nach 6 ist es. Guten Morgen, der Berliner Rundfunk 91.4. Erster Freitag in den großen Ferien. Wir schauen mal, wie entspannt oder auch nicht es auf den Straßen aussieht. Rüber geht's zu Schmitti ins Verkehrsstudio.
8: Schönen guten Morgen. Und ich würde mal sagen, so fühlen sich Ferien an. Wollen wir hoffen, dass es noch eine ganze Weile so schön ruhig bleibt auf den Straßen. Im Moment gibt es keine größeren Staus. Nur eine Meldung aus Kreuzberg. Polizeieinsatz dort in der Obentrautstraße zwischen Großbärenstraße und Mehringdamm ist gesperrt. Geblitzt wird Schöneberg-Potsdamer Straße in Falkensee, Spandauer Straße, B87 nördlich von Müllroth und auf der A2 Richtung Berlin direkt am Rasthofe Buckautal. Dankeschön für Ihre Staus und Blitzer unter Berlin 201 91 390 und eine gute Fahrt wünsche ich.
7: Die Temperaturen ziehen wieder an, aber alles noch in Maßen. Heute steigen sie von aktuell 15 Grad auf maximal 27 Grad an. Am Himmel über Berlin und Brandenburg wechseln sich Sonne und Wolken ab und es bleibt trocken. Am Wochenende erwarten wir 26 bis 28 Grad. Auch dann wird es wechselnd bewölkt sein und überwiegend trocken. Einzelne Schauer und Gewitter sind aber möglich, heißt es.
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7: Mit Simone Panteleit und Team, wir sind bei Ihnen, während die Stadt noch vergleichsweise leise ist. Noch nicht der ganz dicke Verkehr, noch hört man Vögel zwitschern. Richtig laut ist es dagegen in der Adleraufzuchtstation in Potsdam. Da fiept es wie verrückt, seit 26 Schreiadlerküken geschlüpft sind. Warum die Pflegerinnen und Pfleger nur kostümiert zu den Tieren gehen und warum das eine riesige Verantwortung ist, diese Küken großzuziehen, das sagt Ihnen unser Berlin-Reporter Christian Fuchs um 6.10 Uhr nach Asia und nach Eishaus.
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0: Der Berliner Rundfunk 91.4 ist hier mit Simone Panteleit und Team. Sie kriegen ohne Ende Lieblings-80er auf die Ohren an diesem 80er-Freitag und außerdem süße Vogelbibis. So klingt ein Schreiadlerküken. Süß, oder? 26 davon sind Ende letzten Monats geschlüpft und werden jetzt bis zu ihrer Freilassung in der Aufzuchtstation in Potsdam aufgepäppelt. Mega Verantwortung. In Deutschland gibt es nach Schätzungen des NABUs gerade mal noch 130 Brutpaare. Deshalb wird nachgeholfen und das bedeutet für die Pflegerin, dass sie selbst zum Schreiadler wird. Unser Berlin-Reporter Christian Fuchs war bei ihr im Ravensberg-Gestell in Potsdam.
1: Ja, Roxana heißt die Vogelmama, ist eine polnische Biologin und sie kümmert sich wirklich aufopferungsvoll um die Vogelküken, dass sie hier sogar ein kleines Zimmer bezogen hat, direkt neben der Aufzuchtstation. Naja, klar, sie muss ja auch hier wirklich quasi alle halbe Stunde rein. Vor jedem Gang zu den Chicks, wie sie es selbst sagt, muss sie dann einen braunen Umhang anziehen, eine Vogelmaske aufsetzen. Sieht dann so ein bisschen spooky aus wie ein Halloween-Kostüm, hat aber seine Gründe, sagt sie.
2: The most important part is to not get birds imprinted and too tame with
1: Ja, die Tiere sollen nämlich nicht auf den Menschen geprägt werden. Zusätzlich spielt Roxana dann auch noch YouTube-Videos mit Schreiadlergeräuschen ein, dass die Kleinen dann gar nicht mitkriegen, dass sie eigentlich von einer Menschenmama aufgezogen werden. Und das funktioniert tatsächlich. Warum ich Menschenmama sage, naja, Muttergefühle gibt's da schon bei Roxana.
2: It's an amazing feeling actually. Sometimes we have to help because some of the eggs are from older parents, so the shell can be much thinner, they get dry.
1: Ja, sie sagt, es ist unglaublich toll und sie musste bei manchen Küken auch nachhelfen, die dann auf die Welt zu bringen, die Schale abzupulen. Ist wirklich ein super spannendes Thema. In einigen Wochen sind die Schreiadlerküken dann groß genug, um ausgewildert zu werden. Das passiert dann ohne Kostüm. Dann erschrecken sich die Vögel nämlich, dass auf einmal dann Menschen um sie rum sind, dann werden sie auch noch beringt, das ist dann unangenehm und dann denken die Tiere gleich, also mit diesen Menschen wollen wir nichts zu tun haben. Das sind dann die besten Voraussetzungen fürs Überleben in der Wildnis.
0: Ja, Ende Juli geht's für die Küken dann in die Auswilderungsstation und wenn alles gut läuft, dann kommen nächstes Jahr neue Küken aus Polen, wo die Population noch deutlich höher ist als bei uns. So ist dieses Testprojekt auch zu verstehen. Polen hilft Deutschland bei den Schreiadlern. 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
17: Es ist kurz vor 6:30, jetzt alles, was wichtig ist, aus Berlin-Brandenburg, Deutschland und der Welt. Hier ist Sebastian Pasutti.
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18: Guten Morgen. Die neue Ringbahnbrücke an der A100 nimmt langsam Form an. An diesem Wochenende wird ein Spezialkran mehrere hundert Tonnen schwere Brückenelemente auf die Pfeiler einheben. Wegen der Arbeit bleibt die westliche Ringbahn das ganze Wochenende gesperrt. Die 12 Berliner CDU-Kreisverbandsvorsitzenden treffen sich heute zum Krisengipfel. Der regierende Bürgermeister Wegner muss sich dabei zu den neuesten Enthüllungen zu seinem Stromausfall-Krisenmanagement erklären. Der Bundestag stimmt heute über die Gesundheitsreform und das Heizungsgesetz ab. Bei der Gesundheitsreform sind unter anderem höhere Zuzahlungen für Medikamente und Einschränkungen bei der Familienversicherung geplant. Beim Heizungsgesetz will die Regierung doch weiter den Einbau von Öl- und Gasheizungen erlauben. Frankreich steht bei der Fußball-WM als erstes Team im Halbfinale. Frankreich besiegte Marokko am Abend mit 2:0.
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7: Mit Alexandra Eckel. Bundespräsident Steinmeier zieht heute mit seinem Amtszimmer an den Spreebogen. Schloss Bellevue und das Bundespräsidialamt werden saniert. Deshalb arbeitet der Bundespräsident bald im Ausweichquartier. Für Steinmeier ist der Umzug endgültig. Seine Amtszeit endet im März. Die Sanierung soll bis zu 8 Jahre dauern.
8: Es ist kurz nach 6:30. Schönen guten Morgen am Freitag. Hier ist Ihr Berliner Rundfunk 91.4. Zumindest auf den üblichen Pendlerstrecken nach Berlin-Rhein ist zu merken, dass Ferien sind. Der Stadtring A100 spielt aber noch nicht so richtig mit. Mehr von Schmitti im Verkehrsstudio.
9: Ja, da gibt es mal wieder zähfließenden Verkehr in Fahrtrichtung Wedding. Aktuell zwischen Oberlandstraße und dem Kreuz Schöneberg und dann nochmal ab Höhe Wechsstraße bis zum Kreuz Schmargendorf. Dann Vorsicht jetzt auf der A9 in Richtung Berlin. Zwischen Beelitz und Beelitz-Heilstätten liegt ein Unterlegkeil auf der Fahrbahn. Und A10 südlicher Berliner Ring Richtung Frankfurt. Hier gibt es gerade eine Sperrung zwischen Ferch und der Raststätte Michendorf Süd nach einem Unfall. Es wird geblitzt in Schöneberg an der Potsdamer Straße, Falkensee, Spandauer Straße und auf der A2 Richtung Berlin direkt am Rasthof Buckautal. Wenn Sie noch was gesehen haben, können Sie es alle gerne noch ergänzen unter Berlin 201 91 390 und ich wünsche eine gute Fahrt.
8: So lassen sich viele den Sommer gefallen, sonnig und warm, aber nicht knalleheiß. Von jetzt 15 Grad steigen die Temperaturen an diesem Freitag auf maximal 27 Grad an. Neben der Sonne gibt's auch wolkige Phasen, dabei bleibt's trocken. Am Wochenende ähnlich wie heute, einzelne Schauer und Gewitter sind bei einem Mix aus Sonne und Wolken möglich, bei 26 bis 28 Grad.
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8: Mit Simone Panteleit und Team einen wunderschönen guten Morgen. Bei vielen wird in diesen Tagen und Wochen der Koffer gepackt, bald geht's in den Urlaub und da dürfen Gesellschaftsspiele natürlich nicht fehlen, sowas wie Phase 10, Uno oder die Siedler von Catan. Damit Sie ein bisschen frischen Wind in Ihre Spieleabende bekommen, sagen wir Ihnen, was wir am liebsten zocken. Die besten Tipps aus dem Team gibt's heute früh bei uns, da ist bestimmt auch eine Anregung für Sie dabei. Und los geht's gleich um 6.40 Uhr.
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0: Ausschlafen, essen, lesen, spielen. So sieht für viele der perfekte Sommerurlaub aus. Endlich hat man mal wieder Zeit für die angenehmen Dinge des Lebens. Und was bitte gibt es Schöneres als abends am besten in großer Runde zu sitzen und Karten zu kloppen oder bei Trivial Pursuit mit Wissen zu glänzen. Was wir in unseren Ferien spielen, erzählen wir Ihnen heute früh hier beim Berliner Rundfunk 91.4. Ist ja immer eine ganz gute Anregung, wenn man hört, welche Gesellschaftsspiele andere so mögen. Ganz bestimmt lernen Sie was Neues kennen und vielleicht wird das dann ja auch Ihr neues Lieblingsspiel. So, was zockt die Chefin? Unsere Programmmanagerin Annika Sesterhin hat da einen ganz klaren Favoriten.
1: Egal wie viele Spiele wir uns gegenseitig in der Familie schenken, wir spielen am Ende immer nur dieses eine Spiel. Nochmal heißt das. Ist eine Mischung aus Kniffel und Schiffe versenken, würde ich sagen. Man hat so Zettel mit Farben drauf, man hat 6 Würfel, ein paar mit Zahlen, ein paar mit Farben. Und dann geht es darum, je nachdem, was gewürfelt wird, musst du deine Farbkästchen abkreuzen. Es klingt vielleicht gar nicht mal so spannend, aber es ist eine wilde Schlacht. Es macht extrem viel Spaß und wie gesagt, alle neuen Spiele, die bei uns im Spielregal stehen, gucken traurig zu, weil sie nie rankommen.
0: Auch unsere Praktikantin Florentine Jagdsack ist eine bekennende Spielerin.
2: Mein Lieblingsspiel ist etwas für jeden, der es simpel und einfach mag, aber sich vielleicht auch einfach schon mal satt gespielt hat von dem Klassiker Uno und was Neues braucht. Ich bin wirklich ein riesen Fan von dem Kartenspiel Kabo und das Beste ist, es ist wirklich super easy. Man hat Karten mit den Zahlen 1 bis 13 und das Ziel ist es, so wenig Punkte wie möglich zu haben am Ende. Zu Beginn hat jeder 4 Karten und man darf sich aber nur 2 davon anschauen und ganz, ganz wichtig, merken. Während des Spiels kann man dann Karten tauschen, man darf unter seine eigenen Karten lunsen oder man kann auch bei dem Gegner mal unter eine Karte schauen. Es macht wirklich extrem viel Spaß, egal ob man es zu zweit spielt oder zu viert und ist wirklich in meiner Handtasche schon ein fester Bestandteil geworden.
0: So, und das Coole ist, beide Spiele kosten ein Apfel und ein Ei. Ich habe gerade nachgeschaut. Sowohl Kabo als auch nochmal liegen bei um die 10 Euro. Wir wünschen Ihnen einen fabelhaften Sommerurlaub, ganz viel Spaß beim Spielen und wir freuen uns, wenn Sie uns mitnehmen über unsere kostenlose Berliner Rundfunk-App.

0: Hey ho und einen wunderschönen guten Morgen. Wir sind Simone Panteleit und Team. Jetzt mit einem Song, den Sie garantiert schon ewig nicht mehr gehört haben.
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0: Der kommt von Ivana Spagna, Künstlername Spagna, eine italienische Popsängerin und Songwriterin, die Ende der 80er Jahre international mehrere Dance-Hits landen konnte. Optisch war sie der Inbegriff des 80er Looks. Sehr blond, ultra viel Haarspray, die Haare in alle Himmelsrichtungen toupiert. Die Frisur sah wirklich so aus, als hätte sie in eine Steckdose gegriffen. Wir hören Spagna jetzt mit Call Me. Einen schönen Freitagmorgen.

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19: Guten Morgen. Die Bauarbeiten an der A100 Ringbahnbrücke schreiten voran. An diesem Wochenende wird ein Schwerlastkran mehrere vormontierte Brückenteile millimetergenau auf die vorbereiteten Pfeiler einheben. Damit wird erstmals deutlich sichtbar, wie die neue Brücke den Verkehr auf der A100 Richtung Nord künftig über die Gleise führen wird. Für die Arbeiten wird die westliche Ringbahn von heute Mittag bis Montag früh unterbrochen. Läuft alles nach Plan, sollen die neue Ringbahnbrücke und die neue Westendbrücke in einem Jahr fertig sein. Der parteiinterne Druck auf den regierenden Bürgermeister Wegner wächst weiter. Die 12 CDU-Kreisverbandsvorsitzenden treffen sich heute zu einem Krisengipfel. Hier soll sich Wegner erklären. Unter den Kreisvorsitzenden gibt es Stimmen, die heute eine Diskussion darüber erwarten, ob Wegner noch der geeignete Spitzenkandidat ist. Seit dieser Woche ist klar, dass Wegner am Vormittag des großen Stromausfalls kein einziges dienstliches Telefonat geführt hatte. Der Bundestag stimmt heute in seiner letzten Sitzung vor der Sommerpause noch über 2 große Gesetze ab, die Gesundheitsreform und das Heizungsgesetz. Anders als die Ampelregierung will Schwarz-Rot, dass auch weiter Öl- und Gasheizungen eingebaut werden dürfen. Bei der Gesundheitsreform plant die Regierung Einschnitte bei den Leistungen und zusätzliche Kosten für Versicherte, zum Beispiel eine höhere Zuzahlung bei Medikamenten. Wenn der Bundestag die Pläne beschließt, sollen die Gesetze auch heute noch durch den Bundesrat. Im Süden Spaniens sind bei einem Waldbrand mindestens 12 Menschen ums Leben gekommen. Teilweise wurden die Menschen in ihren Fahrzeugen gefunden. Die Bewohner mehrerer Orte wurden vorsorglich in Sicherheit gebracht. Die Feuerwehren in Südeuropa kämpfen weiter gegen mehrere Waldbrände, nicht nur in Spanien, auch in Portugal und Frankreich. Bei der Fußball-WM hat Frankreich das Halbfinale erreicht. Das Team gewann in Boston das erste Viertelfinale gegen Marokko mit 2:0. Heute Abend steht ab 21 Uhr das zweite Viertelfinale an. Spanien trifft auf Belgien.
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17: Mit Alexandra Eckel. Heute ist wohl einer der reisestärksten Tage am Flughafen BER in Schönefeld. Jetzt zum ersten Ferienwochenende fliegen viele in den Urlaub. Die Flughafengesellschaft rechnet in den nächsten Tagen mit rund 400.000 Passagieren. Insgesamt werden in den Sommerferien 3,7 Millionen Fluggäste am BER erwartet. Die beliebtesten Reiseländer sind Spanien, die Türkei, Großbritannien, Italien und Griechenland.
20: Es ist kurz nach 7. Schönen guten Morgen, der Berliner Rundfunk 91.4. Im Berufsverkehr ist der Stadtring A100 mal wieder der Spielverderber und auf der A10, dem südlichen Berliner Ring, sorgt ein Unfall aktuell für Behinderungen. Alle Infos jetzt live aus dem Verkehrsstudio von Schmitti.
21: Guten Morgen. Also Richtung Wedding auf der A100, ab Einfahrt Gradestraße bis zum Kreuz Schmargendorf. Immer wieder Stau, der stockende Verkehr. Insgesamt sollten Sie eine Viertelstunde mehr einplanen. Die A10, der südliche Berliner Ring, ist Richtung Frankfurt zwischen Ferch und der Raststätte Michendorf Süd nach einem Unfall gesperrt. Davor jetzt schon 4 Kilometer Stau mit über einer Stunde Wartezeit. Die letzte Abfahrtmöglichkeit wäre am Dreieck Potsdam. Auch die Umfahrung ab Ferch über Neuse-Dien ist schon voll. Und A13 in Richtung Dresden, auch da hat es gekracht zwischen Barut und Starkow genau im Baustellenbereich, bitte Vorsicht. Geblitzt wird in Grünau auf dem Adlergestell, in Marienfelde, Motzner Straße, in Höhne auf der Dorfstraße, dann in Fredersdorf, Alt-Landsberger Chaussee und A10 südlicher Berliner Ring Richtung Magdeburg, direkt im Schönefelder Kreuz. Kommen Sie gut an, Staus und Blitzer können Sie gerne noch ergänzen unter Berlin 201 91 390.
20: Das wird ein schöner Sommertag in Berlin und Brandenburg. Nicht zu heiß. Von jetzt 14, 15 Grad steigen die Temperaturen auf maximal 27 Grad an. Wir bekommen ganz viel Sonne ab im Mix mit mal dünneren, mal dickeren Wolken und es wird auf alle Fälle trocken bleiben. Am Wochenende kann vereinzelt mal ein Schauer oder Gewitter runterkommen. Ansonsten auch wechselnd bewölkt bei 26 bis 28 Grad.
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20: Mit Simone Panteleit und Team und mit nonstop Lieblings-80ern bis spät in die Nacht, jetzt gleich von Yes und von Al Corley. Und danach geht's um die neuesten Entwicklungen in einem wirklich absurden Streit. Reinickendorf und Charlottenburg-Wilmersdorf zanken um eine Zufahrt. Die Leidtragenden sind die Anwohner. Erst eskaliert der Streit, dann ist wieder alles wie vorher. Die Frage ist nur, wie lange? Unser Berlin-Reporter Christian Fuchs ist gleich nochmal dort, wo es 3 Jahrzehnte lang keine Probleme gab, bis ein Bezirk angefangen hat, welche zu machen. Hören Sie um 7.10 Uhr.
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0: Wenn zwei sich streiten, freut sich nicht automatisch der Dritte. Oft hat der auch das Nachsehen. So läuft's gerade in Reinickendorf. Wir sind in der Nähe vom alten Flughafen Tegel an den Meckeritzwiesen. Aus der eher beschaulichen Siedlung haben wir hier beim Berliner Rundfunk 91.4 schon berichtet. Die Anwohner dort haben ein Problem, weil die Bezirke Reinickendorf und Charlottenburg-Wilmersdorf ein Problem miteinander haben. Die Häuser und Gärten dort an den Meckeritzwiesen liegen in Reinickendorf, die Zufahrt aber in Charlottenburg-Wilmersdorf. Und genau diese Zufahrt hat der Bezirk nach längerem Streit für Autos dicht gemacht. Bedeutet, keine Anlieferungen möglich, langes Geschleppe von Einkäufen. Oder doch nicht? Unser Berlin-Reporter Christian Fuchs ist jetzt dort und es gibt eine Überraschung.
1: Ja, wir sind ja hier am Wasser, ist eigentlich ziemlich ruhig hier, aber die Ereignisse überschlagen sich, kann man nicht anders sagen. Vor ein paar Tagen hat der Bezirk Charlottenburg hier die Schilder aufgestellt, dass man hier nicht mehr durchfahren darf. Das wurde erstmal ein Stück weit ignoriert von den Anwohnern und jetzt stehe ich heute Morgen hier und es sind keine Schilder mehr da. Jetzt kann man sich natürlich die Frage stellen, wurden die einfach von den Anwohnern entfernt? Wurden die vom Bezirk entfernt? Können wir jetzt heute Morgen erstmal nicht klären. Ich habe mir allerdings Unterstützung gesorgt von einem, der den Streit schon länger auch mitbeobachtet, und zwar Felix Schönebeck. Er ist Bezirksverordneter für Reinickendorf, hat auch mitgearbeitet an einer eigentlichen Lösung. Felix, ist das jetzt eine Deeskalation, dass die Schilder jetzt wieder verschwunden sind, oder eine Eskalation?
2: Es ist ein Auf und Ab von Eskalation und Deeskalation, weil das ganze Thema geht seit Wochen. Zunächst war hier ein Aushang, hier wird gesperrt, dann gab es Gespräche, dann sollte nicht gesperrt werden. Dann plötzlich standen Schilder da, die waren veraltet und nicht mehr gültig. Jetzt sind die Schilder wieder weg und jetzt fragt man sich natürlich, was kommt als nächstes?
1: Es gäbe jetzt die Möglichkeit, entweder passiert gar nichts und die Schilder bleiben weg oder man pollert hier ab oder macht eine Schranke, dass man hier wirklich nicht mehr reinfahren kann. Am Ende wird ja gestritten ums Geld, das heißt die Unterhaltskosten für den Weg hier. Warum findet man da keine Lösung?
2: Die Lösungsfindung läuft ja. Ich saß auch mit dem Stadtrat aus Charlottenburg-Wilmersdorf zusammen und es sollte dann Gespräche geben zwischen den Bezirken, mit dem Senat, mit dem Wasserstraßenschifffahrtsamt, was hier auch noch eine große Rolle spielt. Und solange diese Gespräche laufen, sollte keine Sperrung erfolgen. Und daran hat man sich leider nicht gehalten und das finde ich ist ein Unding.
1: Jetzt sind die Schilder ja erstmal wieder weg. Also im Grunde genommen gibt's ja erstmal wieder keine Sperrung. Meine Güte, Charlottenburg, Reinickendorf. Setzt euch zusammen, findet da endlich eine Lösung. Das kann ja nicht den ganzen Sommer so weitergehen.
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15: Guten Morgen. Beim Neubau der Ringbahnbrücke an der A100 steht heute ein entscheidender Zwischenschritt an. Über das Wochenende sollen die vormontierten Überbauteile für das neue Brückenbauwerk eingehoben werden. Die westliche Ringbahn bleibt das ganze Wochenende gesperrt. Der Druck auf den regierenden Bürgermeister Wegner wächst weiter. Bei einem Krisentreffen der 12 CDU-Kreisverbandsvorsitzenden muss sich Wegner heute Abend zu den neuesten Enthüllungen zu seinem Stromausfall-Krisenmanagement erklären. Der Bundestag stimmt heute über die Gesundheitsreform und das Heizungsgesetz ab. Bei der Gesundheitsreform sind unter anderem höhere Zuzahlungen für Medikamente und Einschränkungen bei der Familienversicherung geplant. Beim Heizungsgesetz will die Regierung doch weiter den Einbau von Öl- und Gasheizungen erlauben. Frankreich steht im Halbfinale der Fußball-WM. Die Franzosen gewannen am Abend gegen Marokko mit 2:0.
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17: Mit Alexandra Eckel. Bundespräsident Steinmeier zieht heute mit seinem Amtszimmer an den Spreebogen. Schloss Bellevue und das Bundespräsidialamt werden saniert. Deshalb arbeitet der Bundespräsident bald im Ausweichquartier. Für Steinmeier ist der Umzug endgültig. Seine Amtszeit endet im März. Die Sanierung soll bis zu 8 Jahre dauern.
18: Es ist kurz nach 7:30. Schönen guten Morgen, der Berliner Rundfunk 91.4. Das größte Problem haben wir momentan auf der A10, dem südlichen Berliner Ring. Die Autobahn ist nach einem heftigen Unfall gesperrt. Wo genau und welche Auswirkungen das hat, sagt Ihnen Schmitti im Verkehrsstudio.
10: Ja, schönen guten Morgen. Also die Bergungsarbeiten kommen gut voran in Fahrtrichtung Frankfurt zwischen Ferch und der Raststätte Michendorf. Sperrung müsste gleich aufgehoben werden. Staut sich im Moment aber noch ab dem Dreieck Potsdam. Wir sind jetzt so bei 20 Minuten Zeitverlust. Umfahrungsmöglichkeiten auch dicht. Also Sardinersee, Reesdorf, Beelitz. Jetzt wird es dann aber hoffentlich so langsam wieder etwas besser. Stadtringe 100, das tägliche Bild im Grunde Richtung Wedding. Baustellenstau ab der Einfahrt Gradestraße bis zum Kreuz Schmargendorf. Insgesamt sollten Sie hier eine Viertelstunde mehr einplanen. Und geblitzt wird aktuell in Reinickendorf auf dem Kutschumhadamm, in Schöneweide auf der Schnellerstraße, dann in Teltow auf der Lichterfelder Allee, auf der B5 zwischen den Abfahrten Bredow und Wernitz, B198 bei Kleinzieten und A10 südlicher bei den Ring Richtung Magdeburg direkt im Schönefelder Kreuz. Dankeschön für Ihre Staus und Blitzer unter Berlin 201 91 390 und ich wünsche eine gute Fahrt.
18: Heute wird's wieder voll in den Freibädern und an den Badeseen in Berlin und Brandenburg. Es ist eine ganze Ecke wärmer als zuletzt. Die Temperaturen steigen von aktuell 14, 15 Grad auf maximal 27 Grad an. Es wird den ganzen Tag über sonnig sein. Wolken gibt's auch, am Nachmittag auch mal dickere. Es bleibt dabei trocken. Am Wochenende keine Änderungen, dann sind einzelne Schauer und Gewitter möglich. Die meiste Zeit soll's aber trocken sein bei 26 bis 28 Grad.
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18: Mit Simone Panteleit und Team und gleich mit ihrer täglichen Portion Alltagswissen. Und da geht es um ein Phänomen, das Sie jetzt bei dem wieder heißeren Wetter vielleicht auch erleben werden. Wenn Sie sich so ein richtig schönes Spaghetti-Eis gönnen, einen Eiskaffee oder einen Bananasplit, dann kann es passieren, dass Sie davon ganz kurz Kopfschmerzen bekommen. So ein plötzlich auftretender, stechender Schmerz. Warum das passiert, hören Sie gleich um 7.40 Uhr bei Warum Darum nach Meteor und nach Men Without Hats.
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0: Guten Morgen um 7.41 Uhr.
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0: Warum bekommt man beim Eisessen manchmal Kopfschmerzen? Brain Freeze, also salopp übersetzt Gehirnfrost, kennen viele und mehrere Wissenschaftler an der Universität Boston in den USA haben diese Kältekopfschmerzen untersucht. Bei der Studie mussten Testpersonen mit einem Strohhalm Eiswasser trinken, das Wasser fest einsaugen und gegen den Gaumen fließen lassen. Dabei wurde die Durchblutung im Gehirn überprüft und die Wissenschaftler stellten fest, dass immer dann, wenn der Kältekopfschmerz auftrat, besonders viel Blut durch die vordere Hirnschlagader ins Gehirn rauschte. Deshalb vermuten die Wissenschaftler, dass der Schmerz ein Schutzmechanismus ist. Die Gefäße erweitern sich schlagartig, damit möglichst viel warmes Blut ins Gehirn fließen kann und es sich nicht zu sehr abkühlt. Durch den erhöhten Druck im Gehirn entsteht der Schmerz. Er lässt aber schnell wieder nach, weil sich die Gefäße zügig wieder verengen, bevor der Druck zu groß und gefährlich für das Organ werden kann.
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0: Mit dem Song haben Fairground Attraction Musikgeschichte geschrieben. Die allererste Band, die es geschafft hat, gleich zweimal in einer Nacht bei den Brit Awards abzuräumen, dem größten Musikpreis Großbritanniens. Den Preis fürs beste Album gab's und eben für die beste Single. Das ist Perfect von Fairground Attraction, unser Überraschungs-80er der Stunde.

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0: Es ist kurz vor acht. 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
2: Guten Morgen. Die neue Ringbahnbrücke an der A100 nimmt langsam Form an. Ab heute steht einer der technisch anspruchsvollsten Bauabschnitte des Projekts an. Ein Spezialkran wird mehrere hundert Tonnen schwere Brückenelemente auf die Pfeiler einheben. Das bedeutet Millimeterarbeit. Für die Montage wird die westliche Ringbahn von heute Mittag bis Montag früh unterbrochen. Stattdessen fahren Ersatzbusse. Sowohl die neue Ringbahnbrücke als auch die neue Westendbrücke sollen in etwa einem Jahr fertig sein. Die 12 Berliner CDU-Kreisverbandschefs treffen sich heute zum Krisengipfel. Bei dem Treffen muss sich der regierende Bürgermeister Wegner erklären. Inzwischen ist bewiesen, dass Wegner am Vormittag des großen Stromausfalls kein einziges dienstliches Telefonat geführt hatte. Bei dem Krisengipfel könnte unter anderem darüber diskutiert werden, ob Wegner noch der geeignete CDU-Spitzenkandidat für die Abgeordnetenhauswahl ist. In seiner letzten Sitzung vor der Sommerpause soll der Bundestag heute noch mehrere große Gesetze beschließen, darunter die Gesundheitsreform und das Heizungsgesetz. Ziel der Gesundheitsreform sind stabile Beiträge. Dafür plant die Regierung höhere Zuzahlungen bei Medikamenten und Einschränkungen bei der Familienversicherung. Beim Heizungsgesetz will Schwarz-Rot anders als die Ampel es doch erlauben, dass weiter Öl- und Gasheizungen eingebaut werden können. Wenn der Bundestag den Gesetzen zustimmt, sollen sie auch heute noch durch den Bundesrat. Bei einem schweren Waldbrand sind im Süden Spaniens mindestens 12 Menschen gestorben. Einige der Opfer wurden in Fahrzeugen gefunden. Der Brand war gestern 300 Kilometer nordöstlich von Malaga ausgebrochen. In Spanien und auch in Frankreich und Portugal wüten aktuell mehrere Waldbrände. Frankreich steht als erste Mannschaft bei der Fußball-WM im Halbfinale. Die Franzosen gewannen gegen Marokko 2:0. Heute Abend spielt ab 21 Uhr Spanien gegen Belgien.
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3: Mit Alexandra Eckel. Heute ist wohl einer der reisestärksten Tage am Flughafen BER in Schönefeld. Jetzt zum ersten Ferienwochenende fliegen viele in den Urlaub. Die Flughafengesellschaft rechnet in den nächsten Tagen mit rund 400.000 Passagieren. Insgesamt werden in den Sommerferien 3,7 Millionen Fluggäste am BER erwartet. Die beliebtesten Reiseländer sind Spanien, die Türkei, Großbritannien, Italien und Griechenland.
0: Es ist kurz nach acht. Wunderschönen guten Morgen. Hier ist der Berliner Rundfunk 91.4. Also so schlimm sieht's heute auf den Straßen gar nicht aus. Man darf nur nicht zum Stadtring A100 gucken. Hier ist ein Update von Schmitti im Verkehrsstudio.
4: Schönen guten Morgen. Ja, das Übliche, ne? In Richtung Wedding zwischen Oberlandstraße und dem Kreuz Schmargendorf immer wieder Stau oder stockender Verkehr. Insgesamt sollten Sie eine Viertelstunde mehr einplanen aktuell. Die A10, der westliche Berliner Ring, fahrt Richtung Hamburg. Knapp 10 Minuten anstehen zwischen Großkreuz und Vöben an einer Baustelle. Und im Kreis Märkisch-Oderland ist in Klosterdorf bei Strausberg die Straße des Friedens zwischen dem Ortseingang und der Feuerwehr nach einem Unfall aktuell gesperrt. Geblitzt wird in Reinickendorf auf dem Kurt-Schumacher-Damm, in Schöneweide auf der Schnellerstraße, in Teltow auf der Lichterfelder Allee, auf der A10 im Dreieck Spreeau, auf der Überleitung vom südlichen zum östlichen Berliner Ring und am Telefon haben wir auch noch jemanden. Guten Morgen!
5: Schönen guten Morgen, hier ist der Thorsten aus Schwedt und ich möchte einen Blitzer melden, ja. Und zwar B198 Klein-Zieten von Angermünde kommend in Richtung Autobahn.
4: Sehr schön, wunderbar, vielen Dank Thorsten und wenn auch Sie noch was gesehen haben, rufen Sie gern an unter Berlin 201 91 390. Gute Fahrt!
0: Es ist alles noch in Maßen, aber die Temperaturen ziehen wieder an. Heute steigen sie von aktuell 14 bis 16 Grad auf maximal 27 Grad an. Am Himmel über Berlin und Brandenburg wechseln sich Sonne und Wolken ab und es bleibt trocken. Am Wochenende erwarten wir 26 bis 28 Grad. Auch dann wird es wechselnd bewölkt sein und überwiegend trocken. Einzelne Schauer und Gewitter sind aber möglich.
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0: Mit Simone Panteleit und Team und mit Nonstop-Lieblings-80ern, wie gleich von Kata Gugu und von Alpha Bell. Und dann schauen und hören wir uns hier mit Ihnen zusammen an, wie in Potsdam gerade Schreiadlerküken aufgepäppelt werden, mit Vogelmaske und Umhang. Warum die Pflegerinnen und Pfleger nur kostümiert zu den Tieren gehen und warum das eine riesige Verantwortung ist, diese Küken großzuziehen, das hören Sie von unserem Berlin-Reporter Christian Fuchs um 8.10 Uhr.
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0: Mit Katja Gugu und Too Shy geht's in diesen 80er-Freitag hier beim Berliner Rundfunk 91.4. Wir sind Simone Panteleit und Team und wünschen einen wunderschönen guten Morgen. Darf ich vorstellen, das ist ein Schreiadlerküken. 26 dieser Tiere sind Ende letzten Monats in Potsdam geschlüpft und werden jetzt bis zu ihrer Freilassung in einer Aufzuchtstation aufgepäppelt. In Deutschland gibt es nach Schätzungen vom NABU gerade mal noch 130 Brutpaare. Deshalb wird nachgeholfen. Und die Pflegerin wird dabei selbst zum Schreiadler. Unser Berlin-Reporter Christian Fuchs war bei ihr im Ravensberggestell, das ist im Süden von Potsdam.
1: Ja, Roxana heißt die Vogelmama, ist eine polnische Biologin und sie kümmert sich wirklich aufopferungsvoll um die Vogelküken, dass sie hier sogar ein kleines Zimmer bezogen hat, direkt neben der Aufzuchtstation. Naja, klar, sie muss ja auch hier wirklich quasi alle halbe Stunde rein. Vor jedem Gang zu den Chicks, wie sie es selbst sagt, muss sie dann einen braunen Umhang anziehen, eine Vogelmaske aufsetzen, sieht dann so ein bisschen spooky aus wie ein Halloween-Kostüm, hat aber seine Gründe, sagt sie.
2: The most important part is to not get birds imprinted and too tame with
1: ja, die Tiere sollen nämlich nicht auf den Menschen geprägt werden. Zusätzlich spielt Roxana dann auch noch YouTube-Videos mit Schreiadlergeräuschen ein, dass die Kleinen dann gar nicht mitkriegen, dass sie eigentlich von einer Menschenmama aufgezogen werden. Und das funktioniert tatsächlich. Warum ich Menschenmama sage, naja, Muttergefühle gibt's da schon bei Roxana.
2: It's amazing feeling actually. Sometimes we have to help because some of the eggs are from older parents, so the shell can be much thinner, they get dry.
1: Ja, sie sagt, es ist unglaublich toll und sie musste bei manchen Küken auch nachhelfen, die dann auf die Welt zu bringen, die Schale abzupulen. Ist wirklich ein super spannendes Thema. In einigen Wochen sind die Schreiadlerküken dann groß genug, um ausgewildert zu werden. Das passiert dann ohne Kostüm. Dann erschrecken sich die Vögel nämlich, dass auf einmal dann Menschen um sie rum sind, dann werden sie auch noch beringt, das ist dann unangenehm und dann denken die Tiere gleich, also mit diesen Menschen wollen wir nichts zu tun haben. Das sind dann die besten Voraussetzungen fürs Überleben in der Wildnis.
0: In 2 bis 3 Wochen geht's für die Küken dann in die Auswilderungsstation und wenn alles gut läuft, dann kommen im nächsten Jahr neue Küken zur Aufzucht aus Polen, wo die Population noch deutlich höher ist. Das ist ein Testprojekt. Polen hilft Deutschland bei den Schreiadlern. 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

0: Mit lauter Lieblings-80ern geht es in Richtung Wochenende. Das ist der große 80er-Freitag hier beim Berliner Rundfunk 91.4. Ja, und Rod Stewart gehört natürlich auch dazu. Der hat gestern bei einem Event seiner guten Freundin Bonnie Tyler gedacht und sie auf ganz besondere Art gewürdigt.
1: We lost a good friend of mine in the last 24 hours, Bonnie Tyler. So, yes, hi.

Ja, bei Instagram hat Rod Stewart dann auch noch was sehr Schönes gepostet. Wir hatten einen ähnlichen Gesangsstil. Sie war eine großartige Sängerin, eine echte Herzensberührerin. Ich singe auf der Tour jeden Abend It's a Heartache. Ich werde dich vermissen, meine liebe Bonnie. Wir hören Rod Stewart jetzt beim Berliner Rundfunk 91.4. Das ist Young Turks.

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13: Guten Morgen. Die neue Ringbahnbrücke an der A100 nimmt langsam Form an. An diesem Wochenende wird ein Spezialkran mehrere hundert Tonnen schwere Brückenelemente auf die Pfeiler einheben. Wegen der Arbeit bleibt die westliche Ringbahn das ganze Wochenende gesperrt. Die 12 Berliner CDU-Kreisverbandsvorsitzenden treffen sich heute zum Krisengipfel. Der regierende Bürgermeister Wegner muss sich dabei zu den neuesten Enthüllungen zu seinem Stromausfall-Krisenmanagement erklären. Der Bundestag stimmt heute über die Gesundheitsreform und das Heizungsgesetz ab. Bei der Gesundheitsreform sind unter anderem höhere Zuzahlungen für Medikamente und Einschränkungen bei der Familienversicherung geplant. Beim Heizungsgesetz will die Regierung doch weiter den Einbau von Öl- und Gasheizungen erlauben. Frankreich steht bei der Fußball-WM als erstes Team im Halbfinale. Frankreich besiegte Marokko am Abend mit 2:0.
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14: Mit Alexandra Eckel. Bundespräsident Steinmeier zieht heute mit seinem Amtszimmer an den Spreebogen. Schloss Bellevue und das Bundespräsidialamt werden saniert. Deshalb arbeitet der Bundespräsident bald im Ausweichquartier. Für Steinmeier ist der Umzug endgültig. Seine Amtszeit endet im März. Die Sanierung soll bis zu 8 Jahre dauern.
2: Kurz nach 8:30, guten Morgen, der Berliner Rundfunk 91.4. So ruhig kann es jetzt in den Ferien gerne weitergehen auf den Straßen. Es muss nur noch die nervige Baustelle auf dem Stadtring A100 verschwinden. Mehr von Schmitti im Verkehrsstudio.
15: Ja, aber noch sorgt sie leider für Stau in Fahrtrichtung Wedding mal wieder zwischen Oberlandstraße und dem Kreuz Schmargendorf. Zeitverlust hält sich aber heute in Grenzen. Im Moment sind es nur etwa 10 Minuten. Dann Vorsicht bitte auf der A113 stadtauswärts zwischen Johannisthaler Chaussee und Stubenrauchstraße blockierten Liegenbleiber die rechte Spur. Und einen Stau gibt es noch auf der A10, dem westlichen Berliner Ring Richtung Hamburg. Eigentlich wie auch jeden Tag rund eine Viertelstunde anstehen zwischen Großkreuz und Föhm in Fahrtrichtung Hamburg. Genau. Die neuesten Blitzer stehen in Reinickendorf auf dem Kurt-Schumacher-Damm. In Schöneweide Schnellerstraße, Teltow auf der Lichterfelder Allee, B198 bei Kleinzieten und auf der A10 im Dreieck Spreeau auf der Überleitung vom südlichen zum östlichen Berliner Ring. Dankeschön für Ihre Staus und Blitzer unter Berlin 201 91 390 und eine gute Fahrt wünsche ich.
2: Sonnig und warm heute, aber nicht knalleheiß. Von jetzt 16, 17 Grad steigen die Temperaturen an diesem Freitag auf maximal 27 Grad an. Neben der Sonne gibt's auch wolkige Phasen, dabei bleibt's trocken. Am Wochenende ähnlich wie heute, einzelne Schauer und Gewitter sind bei einem Mix aus Sonne und Wolken möglich, bei 26 bis 28 Grad.
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2: Mit Simone Panteleit und Team, schönen guten Morgen. Bei vielen wird demnächst der Koffer gepackt, bald geht's in den Urlaub und da dürfen Gesellschaftsspiele natürlich nicht fehlen. Phase 10, UNO, die Siedler von Catan. Damit Sie ein bisschen frischen Wind in Ihre Spieleabende bekommen, sagen wir Ihnen, was wir am liebsten zocken. Die besten Tipps aus dem Team gibt's gleich wieder um 8.40 Uhr.
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0: Badesachen, Sonnencreme, mindestens ein dickes Buch und natürlich das Lieblingsspiel. Gehört alles rein in den Koffer für den Sommerurlaub, in den Sie vermutlich auch demnächst starten werden. Und vielleicht haben Sie ja Lust, was Neues auszuprobieren, ohne vorher durch die Spielwarenabteilung zu irren auf der Suche nach einer Beratung und ohne zig Kommentare beim Online-Händler lesen zu müssen. Wir hier vom Berliner Rundfunk 91.4 erzählen Ihnen von unseren Lieblingsspielen, zum Beispiel Bastian Richter aus der Redaktion.
1: Mein ultimativer Spieletipp für den Urlaub heißt Odin. Ist ein kleines Kartenspiel, passt in jede Tasche und macht ultra, ultra Bock. Jeder Spieler schickt seine Wikinger in den Kampf mit dem Ziel, als erster alle Karten loszuwerden. Also ganz ähnlich wie Uno, aber der Weg dahin ist viel, viel unterhaltsamer. Man muss die Kartenkombination des Vorgängers mit einer höheren Kombination desselben Typs überbieten. Also stärkere Einzelkarte sticht schwächere, stärkeres Paar sticht schwächeres Paar und so weiter. Das Coole daran, nach jedem Stich nimmt man eine Karte aus der Tischmitte wieder auf die Hand. Das heißt, die eigene Kartenhand verändert sich ständig und genau das macht Odin halt immer so schön überraschend und so und auch so schön taktisch. Eine Runde dauert ungefähr 15 Minuten, aber ich kann auf jeden Fall sagen, es bleibt nie nur bei einer.
0: Odin kostet 12 Euro, ist etwas für 2 bis 8 Spieler und auch schon etwas für Kinder ab 7 Jahren. Max Kachur aus unserem Team ist nicht der allergrößte Spieler, aber ein Spiel hat es ihm doch angetan.
2: Das ist was für alle, die wie ich keine klassischen Karten- oder Würfelspiele mögen, sondern Musik. Hitster ist ein Spiel, was gerade viele spielen. Ich kann es auch nur empfehlen. Es geht darum, Musik zu erkennen, beziehungsweise wie alt die einzelnen Songs sind und die dann in die richtige Reihenfolge zu bringen. Wird dann natürlich immer schwerer, je mehr Musikkarten man schon hat. Und es gibt auch ganz unterschiedliche Varianten davon. Also mit Sommermusik, mit Schlagern, Film- und Fernseh-Soundtracks. Es gibt auch eine Bingo-Version. Und ich kenne keinen, dem Hitster keinen Spaß macht.
0: Ich auch nicht. Und tatsächlich hat man bei dem Spiel als Radiomensch nicht automatisch die Nase vorn, habe ich neulich festgestellt. Mein Sohn hat uns bei der letzten Hitster-Runde sowas von an die Wand gespielt. Um die 15 Euro kostet das. Empfohlen wird es für 2 bis 10 Spieler ab 16 Jahren. Viel Spaß beim Spielen und einen tollen Sommerurlaub wünschen wir Ihnen. Der Berliner Rundfunk 91.4 mit Simone Panteleit und Team.

0: Hi, an diesem für Sie hoffentlich auch letzten Arbeitstag der Woche. Wir sind Simone Panteleit und Team, feiern uns gemeinsam mit Ihnen durchs musikalisch beste Jahrzehnt ever mit all Ihren Lieblingshits und mit Songs, die in der Erinnerung möglicherweise etwas eingestaubt sind. Aber macht nichts, wir sind ja da mit dem Staubwedel.
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0: Auch der kommt aus der Zeit, in der viele jeden Nachmittag nach der Schule MTV eingeschaltet haben, weil es da den neuesten heißen Scheiß gab. So auch Centerfold von der Jay Giles Band war eines der ersten Videos überhaupt, die auf MTV gelaufen sind. War also eine ziemlich große Nummer, kannte jeder. Und vielleicht versetzt sie das jetzt auch gedanklich wieder direkt vor den Röhrenfernseher.
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11: Es ist kurz vor neun. 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
13: Guten Morgen. Die Bauarbeiten an der A100 Ringbahnbrücke schreiten voran. An diesem Wochenende wird ein Schwerlastkran mehrere vormontierte Brückenteile millimetergenau auf die vorbereiteten Pfeiler einheben. Damit wird erstmals deutlich sichtbar, wie die neue Brücke den Verkehr auf der A100 Richtung Nord künftig über die Gleise führen wird. Für die Arbeiten wird die westliche Ringbahn von heute Mittag bis Montag früh unterbrochen. Läuft alles nach Plan, sollen die neue Ringbahnbrücke und die neue Westendbrücke in einem Jahr fertig sein. Der parteiinterne Druck auf den regierenden Bürgermeister Wegner wächst weiter. Die 12 CDU-Kreisverbandsvorsitzenden treffen sich heute zu einem Krisengipfel. Hier soll sich Wegner erklären. Unter den Kreisvorsitzenden gibt es Stimmen, die heute eine Diskussion darüber erwarten, ob Wegner noch der geeignete Spitzenkandidat ist. Seit dieser Woche ist klar, dass Wegner am Vormittag des großen Stromausfalls kein einziges dienstliches Telefonat geführt hatte. Der Bundestag stimmt heute in seiner letzten Sitzung vor der Sommerpause noch über zwei große Gesetze ab, die Gesundheitsreform und das Heizungsgesetz. Anders als die Ampelregierung will Schwarz-Rot, dass auch weiter Öl- und Gasheizungen eingebaut werden dürfen. Bei der Gesundheitsreform plant die Regierung Einschnitte bei den Leistungen und zusätzliche Kosten für Versicherte, zum Beispiel eine höhere Zuzahlung bei Medikamenten. Wenn der Bundestag die Pläne beschließt, sollen die Gesetze auch heute noch durch den Bundesrat. Im Süden Spaniens sind bei einem Waldbrand mindestens 12 Menschen ums Leben gekommen. Teilweise wurden die Menschen in ihren Fahrzeugen gefunden. Die Bewohner mehrerer Orte wurden vorsorglich in Sicherheit gebracht. Die Feuerwehren in Südeuropa kämpfen weiter gegen mehrere Waldbrände, nicht nur in Spanien, auch in Portugal und Frankreich. Bei der Fußball-WM hat Frankreich das Halbfinale erreicht. Das Team gewann in Boston das erste Viertelfinale gegen Marokko mit 2:0. Heute Abend steht ab 21 Uhr das zweite Viertelfinale an. Spanien trifft auf Belgien.
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6: mit Alexandra Eckel. Heute ist wohl einer der reisestärksten Tage am Flughafen BER in Schönefeld. Jetzt zum ersten Ferienwochenende fliegen viele in den Urlaub. Die Flughafengesellschaft rechnet in den nächsten Tagen mit rund 400.000 Passagieren. Insgesamt werden in den Sommerferien 3,7 Millionen Fluggäste am BER erwartet. Die beliebtesten Reiseländer sind Spanien, die Türkei, Großbritannien, Italien und Griechenland.
11: Der Berliner Rundfunk 91.4 um kurz nach neun. Schönen guten Morgen. Der Klassenclown hier bei uns im Team ist Schmitti im Verkehrsstudio. Der schreibt mir immer lustige Sachen in den Text, in unser Skript hier rein. Jetzt zum Beispiel soll ich vortragen. Morgens früh um 6 kommt die kleine Hex. Morgens früh um 9 geht sie in die Scheune, wenn sie nicht gerade auf dem Stadtring A100 feststeckt.
14: Ja, und da steckt sie auch wahrscheinlich jetzt gerade. Dauert mindestens 10 Minuten, um durchzukommen Richtung Wedding zwischen Oberlandstraße und dem Kreuz Schmargendorf. Ebenso in der Gegenrichtung ab Detmolder bis zur Albuinstraße. Noch die A10, der westliche Berliner Ring in Fahrtrichtung Hamburg. Hier rund eine Viertelstunde anstehen zwischen Großkreuz und Föhm an einer Baustelle. Und geblitzt wird Tempelhof-Germania-Straße in Mahlsdorf, Pestalozzi-Straße, Wedding-Hussiten-Straße, in Cottbus Saarbrücker-Straße und A9 Richtung Berlin im Dreieck Potsdam. Dankeschön für Ihre Staus und Blitzer unter Berlin 201 91 390 und eine gute Fahrt wünsche ich.
11: Freuen Sie sich auf einen schönen Sommertag in Berlin und Brandenburg. Von jetzt 18, 19 Grad steigen die Temperaturen auf maximal 27 Grad an. Wir bekommen viel Sonne ab im Mix mit mal dünneren, mal dickeren Wolken und es wird auf alle Fälle trocken bleiben. Am Wochenende kann vereinzelt mal ein Schauer oder Gewitter runterkommen, ansonsten auch wechselnd bewölkt bei 26 bis 28 Grad.
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11: Den feiern wir gemeinsam. Wir sind Simone Panteleit und Team. Hi. Jetzt mit Lieblings-80ern von Joe Cocker und von Christopher Cross. Und um 9.10 Uhr geht's dann um etwas, was die ganze Stadt seit Jahren bewegt. Zu hohe Mieten, zu wenige Wohnungen. Hier bei uns in Berlin macht eine Initiative weiter Druck, um große Immobilienkonzerne enteignen zu lassen. Und genau solche Enteignungen will der Bund nun aber künftig unmöglich machen. Klar, dass es da Widerstand gibt. Deutsche Wohnen und Co. enteignen demonstriert gerade und unser Berlin-Reporter Christian Fuchs schaut sich das für Sie an und spricht mit den Aktivisten.
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0: Berlin hat abgestimmt vor 5 Jahren. 60% der Menschen in dieser Stadt haben für die Enteignung großer Immobilienkonzerne gestimmt. Und jetzt sollen diese Pläne ein für alle Mal gekippt werden. Simone Panteleit und Team hier für Sie beim Berliner Rundfunk 91.4 am großen 80er Freitag. Schönen guten Morgen. Die Initiative Deutsche Wohnen und Co. enteignen demonstriert in diesen Minuten gegen die Pläne der Bundesregierung und einiger Länder. Die wollen die Vergesellschaftung hier in Berlin auf Bundesebene stoppen. Unser Berlin-Reporter Christian Fuchs ist in Mitte in der Leipziger Straße am Bundesrat und dort ihr Auge und Ohr.
1: Ja, eigentlich ist die Zeit ein bisschen blöd, so 9 Uhr Demo. Die meisten Leute fahren hier gerade noch zur Arbeit, aber quasi vor der Arbeit sind ein paar Leute tatsächlich hier. 30 sind angemeldet, könnten noch ein paar mehr werden. Einer, der hier ganz vorne mit dabei steht, ist Nico Herz-Eichenrode von der Initiative Deutsche Wohnen und Co. enteignen. Wie groß ist denn die Wut, dass das jetzt quasi jetzt noch so ganz kurz vor der Sommerpause durchgepeitscht werden soll?
2: Gut finden wir das natürlich nicht und wir stellen uns deswegen heute hier vor den Bundesrat, um zu zeigen, wir halten nichts von dieser Bundesratsinitiative aus Bayern. Wir BerlinerInnen wissen am besten, was für unsere Stadt zählt und das sind bezahlbare Mieten. Wir können uns die Miete so nicht mehr leisten. Die Vergesellschaftung ist eines der ganz großen Mittel, die dafür sorgen, dass Berlin unser Zuhause bleibt. Entsprechend, wir lassen uns die Vergesellschaftung nicht nehmen, gerade nicht von Bayern.
1: Jetzt muss man allerdings ja schon sagen, ja, das könnte ja trotzdem schwierig werden. Wie wollen Sie das denn schaffen? Eine Demo alleine hier mit so 50 Leuten wird es ja nicht bringen.
2: Das ist absolut richtig. Deswegen gibt es die Initiative auch schon seit 2017. 2021 haben wir einen Volksentscheid gewonnen mit fast 60% Zustimmung. Die BerlinerInnen merken, wir können uns die Miete nicht mehr leisten. Sie sind auf unserer Seite. Diese 50-Mann-Demo oder 50-Frau-Demo ist nur ein kleiner Stein auf dem Weg in Richtung Vergesellschaftung und bezahlbarer Lebensmöglichkeiten.
1: Kai Wegner, der regierende Bürgermeister, sagt, er findet diesen Vorstoß gut, der hier heute dann auch im Bundesrat und dann später auch verabschiedet werden soll. Kritik gibt es von anderen Parteien, zum Beispiel von der Linken oder auch von der SPD. Rat Saleh hat gesagt, er erkennt seinen Vorsitzenden nicht mehr wieder. Er kennt zwar den Finanzminister wieder, aber Lars Klingbeil als SPD-Vorsitzenden, den kann er da schwer erkennen bei diesem Vorstoß.
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0: Einen zauberhaften guten Morgen am großen 80er-Freitag wünschen Simone Fanteleit und Team. In diesen Minuten heben vom Flughafen BER die nächsten Sommerferienflieger ab in Richtung Türkei und Portugal, nach Antalya und nach Lissabon. Und noch vor 10 geht ein Flieger ganz weit weg nach New York. Ja, und wo geht's für Sie hin?
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0: Das ist für uns selbst so ein bisschen wie Sommerurlaub, zu hören, von wo aus Sie sich überall dazuschalten oder dazugeschaltet haben. Nicole aus Hohenschönhausen zum Beispiel hat gerade ihren schönen Urlaub hinter sich.
2: Gemeinsam mit meinem Mann bin ich dieses Jahr mit unserem Camper durch die polnischen Masuren gefahren. Wir haben historisch wichtige Orte besucht, wie die Wolfschanze, den Mauerwald. Und ja, den Rest der Zeit haben wir bei fast 40 Grad auch geschwitzt, saßen im Boot, haben geangelt und haben einfach die Sonne genossen und ja, haben einfach eine tolle Zeit miteinander gehabt.
0: Das freut uns sehr und wir hoffen, die Erholung vom Urlaub hält noch ganz lange an, liebe Nicole. 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

0: Jetzt alles, was wichtig ist, aus Berlin-Brandenburg, Deutschland und der Welt. Hier ist Sebastian Pasutti.
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2: Guten Morgen. Beim Neubau der Ringbahnbrücke an der A100 steht heute ein entscheidender Zwischenschritt an. Über das Wochenende sollen die vormontierten Überbauteile für das neue Brückenbauwerk eingehoben werden. Die westliche Ringbahn bleibt das ganze Wochenende gesperrt. Der Druck auf den regierenden Bürgermeister Wegner wächst weiter. Bei einem Krisentreffen der 12 CDU-Kreisverbandsvorsitzenden muss sich Wegner heute Abend zu den neuesten Enthüllungen zu seinem Stromausfall-Krisenmanagement erklären. Der Bundestag stimmt heute über die Gesundheitsreform und das Heizungsgesetz ab. Bei der Gesundheitsreform sind unter anderem höhere Zuzahlungen für Medikamente und Einschränkungen bei der Familienversicherung geplant. Beim Heizungsgesetz will die Regierung doch weiter den Einbau von Öl- und Gasheizungen erlauben. Frankreich steht im Halbfinale der Fußball-WM. Die Franzosen gewannen am Abend gegen Marokko mit 2:0.
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3: Mit Alexandra Eckel. Bundespräsident Steinmeier zieht heute mit seinem Amtszimmer an den Spreebogen. Schloss Bellevue und das Bundespräsidialamt werden saniert. Deshalb arbeitet der Bundespräsident bald im Ausweichquartier. Für Steinmeier ist der Umzug endgültig. Seine Amtszeit endet im März. Die Sanierung soll bis zu 8 Jahre dauern.
0: Kurz nach 10:30 ist es Guten Morgen, der Berliner Rundfunk 91.4. Berlin, Brandenburg, Hamburg und Mecklenburg-Vorpommern starten ins erste gemeinsame Ferienwochenende. Am Nachmittag wird dann wohl die erste richtige Reisewelle rollen. Wie es aktuell aussieht, sagt Ihnen Schmitti im Verkehrsstudio.
4: Guten Morgen. Ein paar Staus haben wir schon. Einmal auf der A100 in Fahrtrichtung Wedding. Hier dauert es etwa 10 Minuten länger zwischen Oberlandstraße und dem Kreuz Schöneberg. Ebenso in der Gegenrichtung zwischen Detmolder und Albuinstraße. Viertelstunde anstehen aktuell in Karlshorst auf der Treskowallee in Fahrtrichtung Tierpark. Und noch die A10, der westliche Berliner Ring Richtung Hamburg. Hier dauert es etwa 10 Minuten länger zwischen Großkreuz und Vöben an der Baustelle dort. Es wird geblitzt in Tempelhof, Germaniastraße, Mahlsdorf, Pestalozzi-Straße, im Wedding, Hussitenstraße, in Cottbus, in der Saarbrücker Straße und an Neuen Richtung Berlin im Dreieck Potsdam. Dankeschön für Ihre Staus und Blitzer unter Berlin 201 91 390 und eine gute Fahrt für Sie.
0: Es ist wieder eine ganze Ecke wärmer als zuletzt. Die Temperaturen steigen auf maximal 27 Grad an. Es wird den ganzen Tag über sonnig sein. Wolken gibt es auch am Nachmittag, auch mal dickere. Es bleibt dabei trocken. Am Wochenende keine Änderungen. Da sind einzelne Schauer und Gewitter möglich. Die meiste Zeit soll es aber trocken sein bei 26 bis 28 Grad.
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0: Mit Simone Panteleit und Team am zweiten Tag der Sommerferien. Da kommen noch einige, die wollen gefüllt werden. Und wie wäre es da mal wieder mit einem schönen Spielenachmittag oder Abend? Damit sie nicht immer die gleichen Spiele zocken müssen, die sie seit Jahren schon spielen, erzählen wir ihnen von unseren Lieblingsspielen und warum die so toll sind. Da ist garantiert auch für sie eine Anregung dabei. Um 9.40 Uhr nach Fleetwood Mac und nach den Bee Gees.
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0: geht nach Italien, nach Griechenland, nach Spanien oder Sie bleiben in Berlin und Brandenburg und machen sich hier eine gute Zeit. Wo auch immer Sie Ihren Sommerurlaub verbringen, was definitiv nicht fehlen darf, wenn Sie abends mit der Familie oder mit Freunden in großer Runde sitzen, ist was zum Zocken. Und da kommen wir vom Berliner Rundfunk 91.4 ins Spiel. Wir erzählen Ihnen schon den ganzen Morgen über von unseren Lieblingsspielen. Ganz bestimmt lernen Sie da was Neues kennen und vielleicht wird das ja dann auch Ihr neues Lieblingsspiel. Unsere Moderatorin Luna Spanier hat diesen Tipp.
1: Codenames spielt man in zwei Teams gegeneinander. Vor einem liegen Karten mit Wörtern und das Ziel ist es, rauszufinden, welchem der beiden Teams die Wörter gehören. In jedem Team gibt es einen Geheimdienstchef und der weiß, welche Wörter zu den eigenen Leuten gehören. Der Geheimdienstchef darf aber nur einzelne Stichwörter und eine Zahl dazu sagen. Das restliche Team muss dann aus diesem Tipp ableiten, welche und wie viele Wörter auf dem Tisch zum eigenen Team gehören. Wenn auf dem Tisch zum Beispiel die Karten Baum und Tisch liegen, sagt der Geheimdienstchef Holz 2. Und die anderen aus dem Team müssen auf Baum und Tisch kommen. Es klingt ein bisschen komplizierter, als es am Ende ist. Es macht auf jeden Fall extrem Spaß. Am Ende geht es darum, dass man als Team zusammenarbeitet und versucht, sich so ein bisschen in die Denkweise des anderen zu versetzen.
0: Ja, und das ist meist der bessere Weg, als sich zum Beispiel bei Mensch, ärger dich nicht an die Gurgel zu gehen. Codenames kann man ab 2 Spielern spielen, ist ab 10 Jahren geeignet und kostet knapp 20 Euro. Wir wünschen Ihnen einen fabelhaften Sommer und ganz viel Spaß beim Spielen. Ihr Berliner Rundfunk 91.4.

0: Herzlich willkommen hier bei uns am großen 80er Freitag. Wir sind Simone Panteleit und Team, versorgen Sie heute wieder nonstop mit Lieblingsmucke aus dem musikalisch besten Jahrzehnt ever. Und zwischendurch gibt's auch immer mal wieder solche Perlen hier.
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0: Das ist die Art Song, über den sich auf einer Party alle freuen, weil man ihn gar nicht mehr so auf dem Schirm hatte. Eisbär von Grauzone. Und es ist so krass, wenn man sich mal die Kommentare auf YouTube zu diesem Song durchliest. Da schwärmen Menschen aus Kanada, dass sie dazu in irgendwelchen Underground-Clubs getanzt haben. Oder ein Barkeeper aus Australien schreibt, dass er ihn mal während einer Schicht gehört und nie wieder aus dem Kopf bekommen hat. Absolut nachvollziehbar. Unser Überraschungs-80er der Stunde, Eisbär von Grauzone. Bei Ihrem Berliner Rundfunk 91.4.
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1: Ich bin Sebastian Pasotti. Guten Tag. Die neue Ringbahnbrücke an der A100 nimmt langsam Form an. Ab heute steht einer der technisch anspruchsvollsten Bauabschnitte des Projekts an. Ein Spezialkran wird mehrere hundert Tonnen schwere Brückenelemente auf die Pfeiler einheben. Das bedeutet Millimeterarbeit. Für die Montage wird die westliche Ringbahn von heute Mittag bis Montag früh unterbrochen. Stattdessen fahren Ersatzbusse. Sowohl die neue Ringbahnbrücke als auch die neue Westendbrücke sollen in etwa einem Jahr fertig sein. Die 12 Berliner CDU-Kreisverbandschefs treffen sich heute zum Krisengipfel. Bei dem Treffen muss sich der regierende Bürgermeister Wegner erklären. Inzwischen ist bewiesen, dass Wegner am Vormittag des großen Stromausfalls kein einziges dienstliches Telefonat geführt hatte. Bei dem Krisengipfel könnte unter anderem darüber diskutiert werden, ob Wegner noch der geeignete CDU-Spitzenkandidat für die Abgeordnetenhauswahl ist. In seiner letzten Sitzung vor der Sommerpause soll der Bundestag heute noch mehrere große Gesetze beschließen, darunter die Gesundheitsreform und das Heizungsgesetz. Ziel der Gesundheitsreform sind stabile Beiträge. Dafür plant die Regierung höhere Zuzahlungen bei Medikamenten und Einschränkungen bei der Familienversicherung. Beim Heizungsgesetz will Schwarz-Rot anders als die Ampel es doch erlauben, dass weiter Öl- und Gasheizungen eingebaut werden können. Wenn der Bundestag den Gesetzen zustimmt, sollen sie auch heute noch durch den Bundesrat. Bei einem schweren Waldbrand sind im Süden Spaniens mindestens 12 Menschen gestorben. Einige der Opfer wurden in Fahrzeugen gefunden. Der Brand war gestern 300 Kilometer nordöstlich von Malaga ausgebrochen. In Spanien und auch in Frankreich und Portugal wüten aktuell mehrere Waldbrände. Frankreich steht als erste Mannschaft bei der Fußball-WM im Halbfinale. Die Franzosen gewannen gegen Marokko 2:0. Heute Abend spielt ab 21 Uhr Spanien gegen Belgien.
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2: Mit Alexandra Eckel. Heute ist wohl einer der reisestärksten Tage am Flughafen BER in Schönefeld. Jetzt zum ersten Ferienwochenende fliegen viele in den Urlaub. Die Flughafengesellschaft rechnet in den nächsten Tagen mit rund 400.000 Passagieren. Insgesamt werden in den Sommerferien 3,7 Millionen Fluggäste am BER erwartet. Die beliebtesten Reiseländer sind Spanien, die Türkei, Großbritannien, Italien und Griechenland.
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4: Also ganz schön voll ist es momentan im Wedding auf der Seestraße Richtung A100. Fast 20 Minuten anstehen hier ab der Müllerstraße bis zur Kreuzung Donaugestell. Auf dem Stadtring A100 bleibt es bei 10 Minuten mehr in beiden Richtungen zwischen der Oberlandstraße und der Detmolder Straße. Und die A10, der westliche Berliner Ring, auch hier bitte 10 Minuten mehr einplanen Richtung Hamburg zwischen Großkreuz und Vilben an der Baustelle dort. Es wird geblitzt in Tempelhof, Germania-Straße, Pankow-Neumann-Straße, in Alt-Glienicke auf der Köpenicker Straße, dann in Frankfurt in der Rosa-Luxemburg-Straße und an Neuen Richtung Berlin im Dreieck Potsdam. Dankeschön für Ihre Staus und Blitzer unter Berlin 201 91 390 und ich wünsche eine gute Fahrt. Es steht Badewetter an und der Hochsommer dreht auf. Ob im Freibad, am See oder am Strand, das Wetter spielt einfach überall mit. Die Sonne scheint vielerorts von früh bis spät, nur manchmal in Begleitung von ein paar harmlosen Quellwolken. Es bleibt trocken, bei bis zu 27 Grad, aktuell schon 20.
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Die besten Hits aller Zeiten gibt's nur hier bei uns beim Berliner Rundfunk 91.4. Und einige davon waren so nicht geplant und sollten gar nicht erst released werden, so wie dieser Song jetzt. Als Jon Bon Jovi das erste Demo von Living on a Prayer hört, ist er alles andere als begeistert. Er findet den Song nur okay und will ihn gar nicht aufs neue Album packen. Aber zum Glück überzeugt ihn der Rest der Band vom Gegenteil. Der Song wird noch ein bisschen rockiger gemacht, landet auf Bon Jovis Album und kurze Zeit später weltweit in den Charts. Living on a Prayer, jetzt beim Berliner Rundfunk 91.4.

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19: Ich bin Sebastian Pasotti. Guten Tag. Die Bauarbeiten an der A100 Ringbahnbrücke schreiten voran. Ab heute Nachmittag wird ein Schwerlastkran mehrere vormontierte Brückenteile millimetergenau auf die vorbereiteten Pfeiler heben. Damit wird erstmals deutlich sichtbar, wie die neue Brücke den Verkehr auf der A100 Richtung Nord künftig über die Gleise führen wird. Für die Arbeiten wird die westliche Ringbahn von heute Mittag bis Montag früh unterbrochen. Stattdessen fahren zwischen Halensee und Westend Ersatzbusse. Die Kreisvorsitzenden der Berliner CDU haben für heute Abend ein Krisentreffen angesetzt. Thema ist die neu aufgeflammte Debatte über die Krisenkommunikation des regierenden Bürgermeisters und CDU-Spitzenkandidaten Kai Wegner. Inzwischen ist klar, dass Wegner am Tag des großen Stromausfalls Anfang Januar vormittags kein einziges dienstliches Telefonat führte.
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15: Momentan ist gar nicht so viel los auf den Straßen. Wir haben nur ein kleines bisschen Stau auf der 100. Richtung Wedding hier dauert es 10 Minuten länger ab der Oberlandstraße bis zum Kreuz Schöneberg. Auf der A10, dem westlichen Berliner Ring in Fahrtrichtung Hamburg, bitte 10 Minuten mehr einplanen zwischen Großkreuz und Vöben. Auch da wird gebaut. Und dann noch Achtung auf der A2 in Richtung Magdeburg. Zwischen Brandenburg an der Havel und Wollin liegen Gegenstände auf der linken Spur. Geblitzt wird in Mariendorf auf dem Mariendorfer Damm, in Wittenau am Nordgraben, Altklinike, Köpenicker Straße, in Frankfurt in der Rosa-Luxemburg-Straße und A10 im Dreieck Spreeau auf der Überleitung vom südlichen zum östlichen Berliner Ring. Dankeschön für Ihre Staus und Blitzer unter Berlin 201 91 390 und eine gute Fahrt wünsche ich. Klaus heißt das Hoch, was uns gerade dieses fabelhafte Ferienwetter beschert. Und auch die Langzeitprognosen für die nächsten Wochen sehen echt nicht schlecht aus. Selbst an den Küsten der Nord- und Ostsee kriegen und haben wir jetzt schon perfektes Badewetter. Bei uns sind heute bis zu 27 Grad drin. Dazu gibt es viel Sonne und nur wenige Quellwolken, die aber keinem was tun. Aktuell schon 21 Grad.
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1: Der kommt von einer Band, die jeder kennt und die die meisten auch heiß und innig lieben, Depeche Mode. Deren Songs waren und sind oft ganz schön tricky in der Produktion. Allein das Abmischen von Master and Servant soll ganze 7 Tage gedauert haben, bis alles perfekt, bis alle zufrieden waren. Hat sich aber auch gelohnt.

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1: Ich bin Ralf Gulke. Guten Tag. Der regierende Bürgermeister Wegner gerät immer mehr unter Druck. Nach Medienberichten wird in Teilen der CDU sein Rücktritt gefordert. Grund ist seine dritte Falschaussage zu seinem Verhalten am ersten Tag des großen Stromausfalls am Jahresbeginn. Am Vormittag sollte Wegner laut Tagesspiegel im Bundesrat reden. Stattdessen sprach Finanzsenator Evers. Am Abend will Wegner an einer Sitzung der CDU-Kreisvorsitzenden teilnehmen. Die Bauarbeiten an der A100-Ringbahnbrücke treten in eine neue Phase. An diesem Wochenende wird ein Schwerlastkran mehrere vormontierte Brückenteile millimetergenau auf die vorbereiteten Pfeiler heben. Heute Mittag wird deshalb die Ringbahn den Verkehr zwischen Hallensee und Westend einstellen, und zwar bis Montag früh. Berlins Innensenatorin Spranger fordert mehr Geld vom Bund für Sicherheitsaufgaben in der Hauptstadt. Wenn der Bund hier nicht eine Schippe drauflege, müssen wir als Senat prüfen, in welchem Umfang die Polizei Objekte des Bundes noch schützen kann, sagte sie dem Tagesspiegel. Die bisherigen 120 Millionen Euro pro Jahr reichten bei weitem nicht mehr aus. Der Bundesrat stimmt heute abschließend über das neue Heizungsgesetz ab. Die Debatte soll gegen Mittag beginnen. Stimmt der Bundestag zu, soll auch der Bundesrat abschließend über das Gesetz beraten. Das Parlament will auch über die Reform der Krankenkassen entscheiden. Auch hier soll heute noch der Bundesrat abstimmen. Eine Zustimmung gilt nicht als sicher. Das Wiederaufflammen des Iran-Kriegs hat die Preise an den Tankstellen in Deutschland wieder steigen lassen. Sie lagen für Benzin und auch für Diesel wieder über der Marke von 2 Euro, teilte der ADAC mit. Das war das letzte Mal am 6. Mai der Fall. Damals galt allerdings noch der Tankrabatt der Bundesregierung. Nach dem schweren Waldbrand in Südspanien könnte die Zahl der Toten weiter steigen. Andalusiens Regionalpräsident Bonilla sagte spanischen Medien, dass noch mindestens 19 Menschen vermisst werden. Er bestätigte 11 Todesfälle. Der andalusische Notdienst hatte heute Morgen sogar von 12 Toten gesprochen. Einige der Opfer seien in ihren Autos gefunden worden.
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2: Mit Michel Gradell. In Berlin arbeitet inzwischen jedes dritte Unternehmen mit künstlicher Intelligenz. Das zeigt eine Umfrage unter Arbeitgeberinnen und Arbeitgebern. Vor allem Firmen aus der IT- und Kommunikationsbranche setzen KI schon ein. Größere Betriebe sind dabei deutlich weiter als kleinere. Jeder 10. Betrieb in Berlin will KI zumindest demnächst einsetzen.
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4: Auf dem Stadtring 100 hat sich nicht viel geändert. Es bleibt bei 10 Minuten mehr Richtung Wedding zwischen Oberlandstraße und dem Kreuz Schöneberg. Ebenso in der Gegenrichtung zwischen Detmolder Straße und der Albuinstraße. Bisschen voller geworden ist es jetzt allerdings auf der A10, dem westlichen Berliner Ring in Fahrtrichtung Hamburg. Viertelstunde schon anstehen zwischen Großkreuz und Vöben an der Baustelle dort. In der Gegenrichtung sind es 10 Minuten mehr. Und dann bitte noch Achtung auf dem nördlichen Berliner Ring in Richtung Prenzlau. Zwischen den Dreiecken Pankow und Barnim ist die rechte Spur wegen Reparaturarbeiten gesperrt. Es wird geblitzt in Hohenschönhausen-Verneuchner Straße, Kreuzberg-Skalitzer Straße, in Pankow auf der Prenzlauer Promenade, in Frankfurt Rosa-Luxemburg-Straße und A111 Richtung Hamburg direkt im Kreuz Oranienburg. Dankeschön für Ihre Staus und Blitzer unter Berlin 201 91 390 und eine gute Fahrt wünsche ich. Das Wetter meint es momentan echt gut mit uns. In den Biergärten, Eisdielen und Freibädern ist wieder Hochbetrieb. Wir sind jetzt schon bei 22 Grad angekommen und schaffen wahrscheinlich noch die 27. Bis die Sonne um 21.27 Uhr dann untergeht, bleibt sie uns erhalten. Zwischendurch gibt es zwar auch mal ein paar wolkige Phasen, aber es bleibt trocken.
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1: Herzlich willkommen hier bei uns. Wir sind Simone Panteleit und Team und haben jetzt einen Song für Sie, bei dessen Aufnahme etwas improvisiert werden musste. Die Eurythmics mussten bei der Produktion von Sweet Dreams immer wieder pausieren, weil in der Nähe des Studios eine Holzfabrik war und der Lärm mitunter etwas überhand nahm. Ja, und obwohl der Song zu einem Großteil aus Synthesizern besteht, gibt es auch was Handgemachtes in dem Song. Annie Lennox und Dave Stewart haben Milchflaschen mit unterschiedlich viel Wasser befüllt, dagegen geschlagen und die Flaschen so als Klangkörper genutzt. Wer weiß, vielleicht hat genau das am Ende dafür gesorgt, dass alle den Song so toll fanden

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5: Ich bin Sebastian Pasotti, guten Tag. Beim Neubau der Ringbahnbrücke steht ab heute Nachmittag ein entscheidender Zwischenschritt an. Über das Wochenende sollen die vormontierten Überbauteile für das neue Brückenbauwerk eingehoben werden. Damit wird erstmals deutlich sichtbar, wie die neue Brücke künftig den Verkehr auf der A100 in Fahrtrichtung Nord über die Gleisanlagen führen wird. Während der Arbeiten muss an diesem Wochenende die westliche Ringbahn gesperrt bleiben. Es fahren Ersatzbusse. Krisenstimmung bei der Berliner CDU. Nach schwachen Umfragewerten und Kritik am Spitzenkandidaten Kai Wegener soll es heute Abend einen Krisengipfel der 12 Kreisverbandsvorsitzenden geben. Hier soll sich Wegener erklären. Wegener steht seit Monaten wegen falscher Angaben zu seinem Verhalten während des großen Stromausfalls Anfang Januar unter Druck.
6: 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Es ist genau 11:30. 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
7: Jetzt ist leider richtig voll geworden auf dem Stadtring 100. Richtung Süd eine halbe Stunde plus ab dem Dreieck Charlottenburg bis zum Dreieck Funkturm. In Richtung Wedding zwischen Oberlandstraße und Kreuz Schmargendorf bitte rund 10 Minuten mehr einplanen. Voller geworden ist auch die A10, der westliche Berliner Ring. Hier Stau vor der Baustelle an der Havelbrücke. In Richtung Hamburg 20 Minuten anstehen, in der Gegenrichtung eine Viertelstunde. Und auf dem nördlichen Berliner Ring gibt es immer noch Reparaturarbeit. In Fahrt Richtung Prenzlau. Dort ist zwischen den Dreiecken Pankow und Barnim die rechte Spur gesperrt. Geblitzt wird Hohenschönhausen-Werneuchner Straße in Kreuzberg in der Skalitzer Straße. Pankow-Prenzlauer Promenade. B198 bei Kleinzieten und auf der A111 Richtung Hamburg direkt im Kreuz Oranienburg. Dankeschön für Ihre Staus und Blitzer unter Berlin 201 91 390 und gutes Ankommen wünsche ich. Berlin, Brandenburg, Hamburg und Mecklenburg-Vorpommern starten ins erste gemeinsame Ferienwochenende und das bei bestem Wetter. Von aktuell 23 Grad geht es noch rauf bis auf maximal 27. Am Himmel wechseln sich Sonne und Wolken ab und es bleibt trocken. Das Wetter am Wochenende ist genauso vielversprechend und sogar noch ein Ticken wärmer.
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1: Der kommt jetzt von einer Boyband, bestehend aus den Zwillingsbrüdern Matt und Luke Goss und deren Freund Craig Logan. Bros haben sich die drei Jungs genannt und waren durchaus erfolgreich, bis sie dann getrennte Wege gegangen sind und entweder weiter Musik gemacht haben oder ins Filmbusiness eingestiegen sind als Schauspieler oder um als Künstlermanager die Brötchen zu verdienen. Wir hören sie jetzt mit When Will I Be Famous, unser Überraschungshit der Stunde beim Berliner Rundfunk 91.4.

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14: Ich bin Ralf Gulke. Guten Tag. Der Bundestag hat die Reform der gesetzlichen Krankenversicherung beschlossen. Das von der Bundesregierung eingebrachte Vorhaben wurde in namentlicher Abstimmung angenommen. Nun soll im Laufe des Tages auch der Bundesrat abschließend über die Reform befinden. Bayerns Ministerpräsident Söder warb um Zustimmung.
15: Ich glaube, wir haben heute aus Verantwortung heraus die Aufgabe zu entscheiden, eine vernünftige Abwägung und Balance zu machen. Bis in die letzten Stunden hinein wurde verhandelt. Der Bund hat sich bewegt, die Länder haben nochmal Druck gemacht. Zu Recht übrigens. Verbesserungen wurden erreicht, vor allem zum Beispiel für die Krankenhäuser.
14: Der Bundesrat könnte das Gesetz mit einer Zweidrittelmehrheit aufhalten. Der Absatz von Volkswagen ist im zweiten Quartal weiter eingebrochen. Weltweit verkaufte der Konzern knapp 2,1 Millionen Fahrzeuge. Das waren 8,6% weniger als im Vorjahreszeitraum. Demnach brachen die Verkäufe in China, dem wichtigsten Absatzmarkt, um mehr als ein Drittel ein. Der regierende Bürgermeister Wegner will heute Abend an einem Treffen der CDU-Kreisvorsitzenden teilnehmen. Dabei könnte es auch um seine eigene politische Zukunft gehen. Wegner geriet zuletzt immer mehr unter Druck. Grund ist seine dritte Falschaussage zu seinem Verhalten am ersten Tag des großen Stromausfalls am Jahresanfang. Nach Medienberichten wird in Teilen der CDU sein Rücktritt gefordert. Die Ringbahn ist ab sofort zwischen Halensee und Westend gesperrt, und zwar bis Montagmorgen. Die Bauarbeiten an der Ringbahnbrücke treten in eine neue, entscheidende Phase. Am Wochenende wird ein Schwerlastkran mehrere vormontierte Brückenteile millimetergenau auf die vorbereiteten Pfeiler setzen. Die russischen Streitkräfte haben nach eigenen Angaben in der Nacht mehr als 370 ukrainische Drohnen abgefangen. Sie hätten unter anderem die Region Moskau zum Ziel gehabt, teilte das dortige Verteidigungsministerium mit. Die Ukraine griff auch wieder russische Ölanlagen an. Solche Angriffe haben in jüngster Zeit zu einem akuten Treibstoffmangel fast in ganz Russland geführt. An den Tankstellen bilden sich kilometerlange Schlangen.
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12: Mit Michelle Gradell. Nach dem Stromausfall Anfang des Jahres in Steglitz-Zehlendorf werden Betroffene jetzt nach ihren Erfahrungen gefragt. Ein Team der Hochschule für Technik und Wirtschaft macht dazu eine Umfrage. Die läuft ab jetzt bis September online und an öffentlichen Plätzen. Die Teilnahme ist freiwillig und anonym. Die Ergebnisse sollen helfen, Berlin besser auf künftige Krisen vorzubereiten.
5: Aktuell ist die rechte Spur gesperrt auf dem Stadtring der A100 Richtung Wilmersdorf zwischen dem Jakob-Kaiser-Platz und dem Dreieck Charlottenburg. Und eine halbe Stunde Stau gibt es auch auf dem Stadtring Richtung Treptow zwischen dem Jakob-Kaiser-Platz und dem Dreieck Funkturm. In Brandenburg ist die rechte Spur gesperrt auf der A10, dem nördlichen Berliner Ring, Richtung Prenzlau zwischen den Dreiecken Pankow und Barnim. Und eine halbe Stunde plus gibt es auch noch auf dem westlichen Berliner Ring Richtung Dreieck Werder zwischen Großkreuz und der Havelbrücke. Achtung auch noch auf der A10, dem östlichen Berliner Ring Richtung Dreieck Barnim, haben wir Personen auf dem Standstreifen zwischen Erkner und Rüdersdorf. Und es gab noch einen Unfall auf der B101 Richtung Trebin zwischen der Einfahrt A10 Ludwigsfelde Ost und Ludwigsfelde. Blitzer stehen in Baumschulenweg auf der Schnellerstraße, in Steglitz auf der Schlossstraße und in Fino auf der Schönholzer Straße. Danke für Ihre Staus und Blitzer unter Berlin 201 91 390. Gute Fahrt! Es wird wieder recht sommerlich ab heute. Bis zu 27 Grad sind drin mit einem Mix aus Sonne und Wolken. Es soll aber trocken bleiben. Das Wochenende wird bis zu 28 und 29 Grad bringen mit einer ähnlichen Mischung. Sonne, Wolken und vereinzelt auch ein paar Schauern.
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5: Schön, dass Sie mit dabei sind und wir feiern uns zusammen durch den Tag. Luna Spanier ist bei Ihnen und wir hatten es gerade, es wird wieder recht sommerlich bei uns. Und passend dazu gibt's jetzt so ein richtiges Sommerbrett. Bamboleo von den Gypsy Kings, jetzt für Ihre Mittagspause.

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1: Ich bin Sebastian Pasotti. Guten Tag. Die Bauarbeiten an der A100 Ringbahnbrücke schreiten voran. Ab heute Nachmittag wird ein Schwerlastkran mehrere vormontierte Brückenteile millimetergenau auf die vorbereiteten Pfeiler heben. Damit wird erstmals deutlich sichtbar, wie die neue Brücke den Verkehr auf der A100 Richtung Nord künftig über die Gleise führen wird. Für die Arbeiten wird die westliche Ringbahn von heute Mittag bis Montag früh unterbrochen. Stattdessen fahren zwischen Halensee und Westend Ersatzbusse. Die Kreisvorsitzenden der Berliner CDU haben für heute Abend ein Krisentreffen angesetzt. Thema ist die neu aufgeflammte Debatte über die Krisenkommunikation des regierenden Bürgermeisters und CDU-Spitzenkandidaten Kai Wegner. Inzwischen ist klar, dass Wegner am Tag des großen Stromausfalls Anfang Januar vormittags kein einziges dienstliches Telefonat führte.
2: Hier los auf dem Stadtring Richtung Wilmersdorf. Hier ist die rechte Spur gesperrt zwischen dem Jakob-Kaiser-Platz und dem Dreieck Charlottenburg. Außerdem dauert es eine halbe Stunde länger Richtung Treptow zwischen dem Jakob-Kaiser-Platz und dem Dreieck Funkturm. In Brandenburg ist wegen Reparaturarbeiten die rechte Spur gesperrt auf der A10, dem nördlichen Berliner Ring, Richtung Prenzlau zwischen den Dreiecken Pankow und Barnim. Und eine halbe Stunde gibt es auch noch Stau auf der A10, dem westlichen Berliner Ring, Richtung Dreieck Werder zwischen Großkreuz und der Havelbrücke. Achtung auch noch auf der B101 Richtung Trebin zwischen der Einfahrt A10 Ludwigsfelde Ost und Ludwigsfelde. Hier gab es einen Unfall auf der linken Spur. Blitzer stehen in Kreuzberg auf der Skalitzer Straße, in Gesundbrunn auf der Bornholmer Straße und in Eisenhüttenstadt auf der Werkstraße. Danke für Ihre Staus und Blitzer unter Berlin 201 91 390. Kommen Sie gut an. Ab heute wird es wieder richtig sommerlich hier bei uns. Bis zu 27 Grad sind drin, dazu Sonne und Wolken im Wechsel. Regnen soll es heute erstmal nicht und am Wochenende geht es dann mit bis zu 28 und 29 Grad weiter. Wieder viel Sonne, ein paar Wolken und vereinzelt kann es auch ein bisschen regnen.
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0: Wir freuen uns so sehr, dass Sie mit dabei sind an diesem großen 80er-Freitag. Hoffentlich für Sie ein entspannter Tag mit entspannten To-Dos auf der Arbeit. Wir versorgen Sie mit einem Lieblings-80er nach dem nächsten. Und immer einmal die Stunde mit diesen Perlen hier.
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0: Das sind immer ganz tolle Songs, die aber schon etwas in Vergessenheit geraten sind. Wir holen sie zurück ins Gedächtnis. Jetzt von Jason Donovan. Hier ist Sealed with a Kiss, ihr Überraschungs-80er der Stunde.

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17: Ich bin Ralf Gulke. Guten Tag. In der Berliner CDU gärt es. Der Druck auf den regierenden Bürgermeister Kai Wegner wächst. Konsequenzen aus seinen Falschaussagen über sein Krisenmanagement beim Stromausfall zu Jahresbeginn zu ziehen. Nach Tagesspiegel-Informationen haben mehrere Dutzend Mitglieder einen offenen Brief unterzeichnet, in dem ein Rücktritt Wegners gefordert wird. Einen Auftritt vor dem Bundesrat heute Morgen sagte der Regierende ab. Am Abend will Wegner an einem Treffen der 12 Berliner CDU-Kreisvorsitzenden teilnehmen. Der wegen 15-fachen Mordes verurteilte Berliner Palliativarzt Johannes M. akzeptiert das Urteil nicht. Die Verteidigung des 41-Jährigen legte Revision ein. Jetzt muss der Bundesgerichtshof den Fall auf mögliche Rechtsfehler prüfen. Die Ringbahn ist ab sofort zwischen Halensee und Westend gesperrt, und zwar bis Montagmorgen. Die Bauarbeiten an der Ringbahnbrücke treten in eine neue, entscheidende Phase. Am Wochenende wird ein Schwerlastkran mehrere vormontierte Brückenteile millimetergenau auf die vorbereiteten Pfeiler setzen. Der Bundestag hat am Vormittag die Reform der gesetzlichen Krankenkassen beschlossen. Nun kommt das Gesetz noch in den Bundesrat, und zwar heute. Die Länder können die Reform mit einer Zweidrittelmehrheit noch verzögern. Unter anderem die saarländische Ministerpräsidentin Anke Rehlinger von der SPD sagte, sie sei dafür, den Vermittlungsausschuss anzurufen. Sie will Verbesserungen im Gesetz erreichen.
18: Das ist das Thema der Psychotherapeuten, die Versorgung, die ohnehin schon problematisch sich in diesem Bereich auch darstellt, mit langen, langen Wartezeiten für Patientinnen und Patienten, die dringend auf Unterstützung angewiesen sind. Deren Situation wird nicht verbessert werden durch diese Vorschläge, sondern sie wird verschlechtert werden. Ich halte das für einen doch durchaus eklatanten Mangel der Vorschläge, die dort gemacht worden sind.
17: Die Bundesregierung will vor allem Beitragserhöhungen verhindern. Der Absatz von Volkswagen ist im zweiten Quartal weiter eingebrochen. Weltweit verkaufte der Konzern knapp 2,1 Millionen Fahrzeuge. Das waren 8,6% weniger als im Vorjahreszeitraum. Demnach brachen die Verkäufe in China, dem wichtigsten Absatzmarkt, um mehr als ein Drittel ein.
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15: Mit Michelle Kradel. Auf mehreren Regiolinien in Berlin und Brandenburg sollen ab Dezember neue Doppelstockzüge fahren. Beim RE3 klappt das aber noch nicht wie geplant. Die Züge dafür werden später geliefert als ursprünglich gedacht. Die Bahn setzt auf der Linie deswegen erstmal ältere Züge ein. Für Reisende heißt das, der Stundentakt kommt mit dem neuen Fahrplan im Dezember, der Komfort der neuen Züge aber erst später.
19: Immer noch gut was los auf dem Stadtring Richtung Wilmersdorf zwischen dem Jakob-Kaiser-Platz und dem Dreieck Charlottenburg. Hier ist deshalb die rechte Spur gesperrt. Und eine halbe Stunde dauert es noch länger Richtung Treptow zwischen dem Jakob-Kaiser-Platz und dem Dreieck Funkturm. In Brandenburg ist die rechte Spur gesperrt wegen Reparaturarbeiten auf der A10, dem nördlichen Berliner Ring, Richtung Prenzlau zwischen den Dreiecken Pankow und Barnim. Und eine halbe Stunde dauert es aktuell auch noch länger auf dem westlichen Berliner Ring Richtung Dreieck Werder zwischen Großkreuz und der Havel. Brücke. Achtung auch auf der B158 Richtung Angermünde. Zwischen Arnsfelde und der A10 Hohenschönhausen ist es gesperrt. Hier gab es einen Unfall. Blitzer stehen in Westend auf dem Spandauer Damm, in Altglienicke auf der Köpenicker Straße und in Eisenhüttenstadt auf der Werkstraße. Danke für Ihre Staus und Blitzer unter Berlin 201 91 390. Kommen Sie gut an. Die sommerlichen Temperaturen sind zurück. Heute gibt es bis zu 27 Grad mit einem Mix aus Sonne und Wolken. Aber heute soll es trocken bleiben. Am Wochenende kann es hier und da ein bisschen runterregnen. Aber ansonsten wird es auch ordentlich warm. 28 und 29 Grad erwarten wir. Mit viel Sonne, aber auch ein paar Wolken.
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19: Und den feiern wir zusammen. Hallo, Luna Spanier hier. Und wir nehmen Sie gleich mit nach Potsdam. Da gibt's gerade Vogelbabys. Um genau zu sein, Schreiadlerküken. Denn die sind in Deutschland echt selten geworden. Jetzt wird nachgeholfen auf eine sehr, sehr niedliche Art. Die Pflegerin muss selber zum Schreiadler werden. Und warum das so ist, hat unser Berlin-Reporter Christian Fuchs ausgecheckt. Ihn hören Sie nach Prince, Rainbirds und Freddie Mercury.
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0: KISS.
1: Der Berliner Rundfunk 91.4 ist bei Ihnen am großen 80er Freitag. Den wuppen wir zusammen, würde ich sagen. Ein Lieblings-80er nach dem nächsten hören Sie hier heute bei uns. Und jetzt auch niedliche Vogelbabys. Ja, so klingt ein Schreiadlerküken. 26 davon sind Ende letzten Monats geschlüpft und werden jetzt bis zur Auswilderung in einer Aufzuchtstation in Potsdam wieder fit gemacht. Mittlerweile gibt's in Deutschland nach Schätzungen des NABUs gerade mal nur noch 130 Brutpaare. Das ist natürlich recht wenig, deshalb soll nachgeholfen werden. Auf eine witzige Art und Weise. Die Pflegerin muss selber zum Schreiadler werden. Unser Berlin-Reporter Christian Fuchs war bei ihr im Ravensberg-Gestell in Potsdam.
2: Ja, Roxana heißt die Vogelmama, ist eine polnische Biologin und sie kümmert sich wirklich aufopferungsvoll um die Vogelküken, dass sie hier sogar ein kleines Zimmer bezogen hat, direkt neben der Aufzuchtstation. Naja, klar, sie muss ja auch hier wirklich quasi alle halbe Stunde rein. Vor jedem Gang zu den Chicks, wie sie es selbst sagt, muss sie dann einen braunen Umhang anziehen, eine Vogelmaske aufsetzen, sieht dann so ein bisschen spooky aus wie ein Halloween-Kostüm, hat aber seine Gründe, sagt sie.
3: The most important part is to not get birds imprinted and too tame with
2: Ja, die Tiere sollen nämlich nicht auf den Menschen geprägt werden. Zusätzlich spielt Roxana dann auch noch YouTube-Videos mit Schreiadlergeräuschen ein, dass die Kleinen dann gar nicht mitkriegen, dass sie eigentlich von einer Menschenmama aufgezogen werden. Und das funktioniert tatsächlich. Warum ich Menschenmama sage, naja, Muttergefühle gibt's da schon bei Roxana.
3: It's amazing feeling actually. Sometimes we have to help because some of the eggs are from older parents, so the shell can be much thinner, they get dry.
2: Ja, sie sagt, das ist unglaublich toll und sie musste bei manchen Küken auch nachhelfen, die dann auf die Welt zu bringen, die Schale abzupulen. Ist wirklich ein super spannendes Thema. In einigen Wochen sind die Schreiadlerküken dann groß genug, um ausgewildert zu werden. Das passiert dann ohne Kostüm. Dann erschrecken sich die Vögel nämlich, dass auf einmal dann Menschen um sie rum sind. Dann werden sie auch noch beringt, das ist dann unangenehm und dann denken die Tiere gleich, also mit diesen Menschen wollen wir nichts zu tun haben. Das sind dann die besten Voraussetzungen fürs Überleben in der Wildnis.
1: Ende des Monats geht's für die Küken in die Auswilderungsstation und eventuell kommen dann nächstes Jahr wieder neue Küken aus Polen zu uns. 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
19: Ich bin Sebastian Pasotti. Guten Tag. Beim Neubau der Ringbahnbrücke steht ab heute Nachmittag ein entscheidender Zwischenschritt an. Über das Wochenende sollen die vormontierten Überbauteile für das neue Brückenbauwerk eingehoben werden. Damit wird erstmals deutlich sichtbar, wie die neue Brücke künftig den Verkehr auf der A100 in Fahrtrichtung Nord über die Gleisanlagen führen wird. Während der Arbeiten muss an diesem Wochenende die westliche Ringbahn gesperrt bleiben. Es fahren Ersatzbusse. Krisenstimmung bei der Berliner CDU. Nach schwachen Umfragewerten und Kritik am Spitzenkandidaten Kai Wegener soll es heute Abend einen Krisengipfel der 12 Kreisverbandsvorsitzenden geben. Hier soll sich Wegener erklären. Wegener steht seit Monaten wegen falscher Angaben zu seinem Verhalten während des großen Stromausfalls Anfang Januar unter Druck.
18: Auf dem Stadtring ist gut was los. Die rechte Spur ist zum Beispiel gesperrt Richtung Wilmersdorf zwischen dem Jakob-Kaiser-Platz und dem Dreieck Charlottenburg. Außerdem dauert es noch 20 Minuten länger Richtung Treptow zwischen der Wechsstraße und der Albuinstraße. Und eine halbe Stunde dauert es länger Richtung Treptow zwischen dem Jakob-Kaiser-Platz und dem Dreieck Funktor. In Brandenburg liegen noch Fahrzeugteile auf der A2 Richtung Magdeburg zwischen Netzen und Brandenburg. Und wegen Reparaturarbeiten ist die rechte Spur gesperrt auf der A10, dem nördlichen Berliner Ring, Richtung Prenzlau zwischen den Dreiecken Pankow und Barnim. 20 Minuten dauert es auch aktuell noch länger auf dem westlichen Berliner Ring Richtung Dreieck Werder zwischen Potsdam-Nord und Vöben. Und auch auf der A12 staut es sich Richtung Frankfurt-Oder zwischen Mülrose und dem Grenzübergang nach Polen. Achtung auch noch auf der A24, hier gab es einen Unfall Richtung Berliner Ring zwischen Neuruppin und Neuruppin-Süd. Blitzer stehen in Rummelsburg auf der Hauptstraße, in Wannsee auf der Straße zum Löwen und in Teltow auf der Lichterfelder Allee. Danke für Ihre Staus und Blitzer unter Berlin 201 91 390. Kommen Sie gut an. Es wird wieder richtig warm heute. Bis zu 27 Grad sind möglich. Dazu viel Sonne und ein paar Wolken. Regen soll heute nicht runterkommen. Am Wochenende steigen die Temperaturen dann auf bis zu 28 und 29 Grad. Dazu gibt es wieder viel Sonne, ein paar Wolken und vereinzelt auch ein paar Schauer.
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0: Macht richtig Spaß hier mit Ihnen. Großer 80er-Freitag und wir feiern uns kreuz und quer durchs Jahrzehnt. Und immer einmal die Stunde versorgen wir Sie hiermit.
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0: Es gab einfach so viele gute Songs in der Zeit, deshalb ist es kein Wunder, dass man nicht mehr alle so auf dem Schirm hat. Aber keine Sorge, dafür haben sie ja uns. Der Lieblings-80er der Stunde kommt jetzt von Kim Wilde und heißt Checkered Love. Schönen Freitag weiterhin.

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14: Ich bin Ralf Gulke. Guten Tag. In der Berliner CDU wächst der Druck auf den regierenden Bürgermeister Wegner. Wegen seines Verhaltens beim Stromausfall Anfang des Jahres mehren sich Stimmen, er möge auf seine Spitzenkandidatur verzichten. Am Abend nimmt Wegner an einer Sitzung der 12 CDU-Kreisvorsitzenden teil. Nach Medienberichten soll er auch dort mit dieser Forderung konfrontiert werden. Einen offenen Brief von 5 CDU-Mitgliedern mit einer Rücktrittsforderung haben inzwischen Dutzende andere unterzeichnet, hieß es weiter. Wegner sagte heute mehrere Termine ab, auch eine Rede im Bundesrat. Diese hielt Finanzsenator Evers, der in der Presse als Wegners Nachfolger gehandelt wird. Die Bauarbeiten an der A100 Ringbahnbrücke sind in eine neue Phase getreten. An diesem Wochenende wird ein Schwerlastkran mehrere vormontierte Brückenteile millimetergenau auf die vorbereiteten Pfeiler heben. Am Mittag wurde deshalb der Ringbahnverkehr zwischen Halensee und Westend eingestellt, und zwar bis Montag früh. Der Bundestag hat die Reform der gesetzlichen Krankenversicherung beschlossen. Das von der Bundesregierung eingebrachte Vorhaben wurde in namentlicher Abstimmung angenommen. Nun soll im Laufe des Tages auch der Bundesrat abschließend über die Reform befinden. Bayerns Ministerpräsident Söder warb um Zustimmung.
15: Ich glaube, wir haben heute aus Verantwortung heraus die Aufgabe zu entscheiden, eine vernünftige Abwägung und Balance zu machen. Bis in die letzten Stunden hinein wurde verhandelt. Der Bund hat sich bewegt. Die Länder haben nochmal Druck gemacht. Zu Recht übrigens. Verbesserungen wurden erreicht, vor allem zum Beispiel für die Krankenhäuser.
14: Der Bundesrat könnte das Gesetz mit einer Zweidrittelmehrheit aufhalten. Während eines Ryanair-Fluges von Griechenland nach Deutschland haben sich dramatische Szenen abgespielt. Ein Passagier wurde beinahe durch ein kaputtes Fenster aus der Maschine herausgezogen. Der Kopf und die Schultern hätten sich bereits im Freien befunden, sagte eine Mitreisende im griechischen Radio. Der Mann sei von anderen Passagieren wieder ins Flugzeug zurückgezogen worden. Der Flug ging von Thessaloniki nach Memmingen. Nach dem Vorfall kehrte der Pilot zum Startflughafen zurück. Der Passagier wurde zum Glück nur leicht verletzt.
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7: Mit Michelle Gradell. In Berlin arbeitet inzwischen jedes dritte Unternehmen mit künstlicher Intelligenz. Das zeigt eine Umfrage unter Arbeitgeberinnen und Arbeitgebern. Vor allem Firmen aus der IT- und Kommunikationsbranche setzen KI schon ein. Größere Betriebe sind dabei deutlich weiter als kleinere. Jeder 10. Betrieb in Berlin will KI zumindest demnächst einsetzen.
12: Und damit ist es 14.03 Uhr und jetzt schon wieder recht voll auf unseren Straßen. Fangen wir mal an mit dem Stadtring 100 Richtung Treptow. Hier dauert es länger zwischen Jakob-Kaiser-Platz und Dreieck-Funkturm und zwischen Weckstraße und Albuin-Straße stehen sie auch noch mal im Stau. 20 Minuten kommen hier noch oben drauf. Auf der 100 Richtung Wedding 20 Minuten plus zwischen Oberlandstraße und Schmargendorf. In Friedrichshain ist die Grünberger Straße zwischen Warschauer und Gubener Straße nach einem Unfall in beiden Richtungen gesperrt. Dann auf die Autobahnen, die A2 Richtung Magdeburg, zwischen Netzen und Brandenburg liegen Fahrzeugteile auf der Fahrbahn. Vorsicht bitte. Dann haben wir Baustellenstau auf der A9 Richtung Leipzig zwischen Niemeck und Kleinmarzehns. Hier brauchen Sie 20 Minuten Geduld. Ebenfalls 20 Minuten anstehen auf der A10 westlicher Berliner Ring Richtung Dreieckwerder zwischen Potsdam Nord und Vöben. Dann bitte Vorsicht auf der A10 dem südlichen Berliner Ring Richtung Dreieck Spreeau zwischen Schönefelder Kreuz und Königs Wusterhausen. Behinderungen durch eine ungesicherte Unfallstelle. Dann mal wieder Stau auf der A12 Richtung Frankfurt oder zwischen Mühlrose und dem Grenzübergang. Dauert 20 Minuten länger. Und es staut sich ebenfalls nach einem Unfall auf der A24 Richtung Berlin zwischen Neuruppin und Neuruppin Süd. Blitzer stehen heute Nachmittag in Adlershof auf dem Adlergestell, in Friedrichshain Holzmarktstraße und in Steglitz in der Schlossstraße. Dankeschön für Ihre Staus und Blitzer unter Berlin 201 91 390. Und allen jetzt unterwegs eine gute und sichere Fahrt. Hochjochen bringt uns den Hochsommer zurück und damit Sonne, Wärme und leider auch viel Trockenheit. Heute schon bis zu 27 Grad, dazu viel Sonne, nur so ein paar schöne Wetterwolken sind unterwegs. In der Nacht klar und zumindest angenehm frisch mit 14 Grad. Morgen am Samstag geht es sonnig weiter, dann schon bis 28 Grad. Am Sonntag ebenfalls viel Sonne. Am Nachmittag ist auch mal ein Schauer möglich, vereinzelt auch mal ein Gewitter, bei dann bis zu 29 Grad.
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12: Jo, der perfekte Start ins erste Sommerferienwochenende in Berlin und Brandenburg. Ich bin Sebastian Oswald, freue mich sehr, dass Sie bei uns sind. Jetzt um kurz nach 14 Uhr am Freitagnachmittag, an dem es jetzt in Charlottenburg ein bisschen voller als sonst werden kann auf den Straßen. Fridays for Future hat dort zur Kiez-Demo aufgerufen. Die startet gerade jetzt vom Shakespeare-Platz am U-Bahnhof Deutsche Oper und dann geht's zum Heizkraftwerk unweit des Schlosses Charlottenburg. Und was heute sonst noch wichtig ist und wichtig wird in Berlin und Brandenburg, das hören Sie in 10 Minuten in unserem News-Snack von und mit unserem Nachrichtenchef Sebastian Pasutti. Dazu nur Ihre Lieblings-80er heute im großen 80er-Freitag. Gleich von Bruce Springsteen und das ist Phil Collins beim Berliner Rundfunk 91.4. Hier ist für Sie Two Hearts.

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0: klingt der große 80er-Freitag. Der perfekte Start ins erste Sommerferienwochenende. Gleich für Sie der nächste Lieblings-80er von den Thompson Twins, Hold Me Now. Jetzt ist es 14.17 Uhr.
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0: Heute kurz vorm Wochenende ist unser Nachrichtenchef Sebastian Pasutti nochmal bei mir im Studio. Und Sebastian, die Luft scheint immer dünner zu werden für Kai Wegner, für unseren Regierenden. Die 12 mächtigen Chefs der CDU-Kreisverbände treffen sich zum großen Krisengipfel.
2: Herr Wegner soll sich bei dem Treffen heute Abend erklären. Es geht mal wieder um sein Krisenmanagement am Tag des großen Stromausfalls. Und gleichzeitig, wir sehen es, die Umfragewerte der CDU sinken. Und von Stunde zu Stunde scheint da die Panik in der CDU größer zu werden. Wir hören aus den Reihen der Kreischefs, es wird heute Abend die Aufforderung an Wegner geben, auf die Spitzenkandidatur zu verzichten. Gleichzeitig geht ein offener Brief in der CDU rum. Auch darin wird Wegner zum Verzicht auf die Kandidatur aufgerufen. Dazu kommt Wegner sagt inzwischen reihenweise Termine ab. Gestern Abend am Wannsee, heute Vormittag im Bundesrat. Und er wird wohl heute Nachmittag auch nicht zur A100 Ringbahnbrücke fahren.
0: Dann verpasst Karl Wegner allerdings ein Spektakel. Es steht da ein ganz entscheidender Schritt an für das Projekt.
2: Ab heute Nachmittag werden mehrere jeweils hunderte Tonnen schwere Brückenbauteile mit einem Spezialkran über die Ringbahngleise gehoben und auf die schon aufgestellten Pfeiler gesetzt werden. Das wird wirklich spektakulär. Aber leider auch etwas nervig, zumindest für Fahrgäste. Bis Montag früh ist die westliche Ringbahn gesperrt. Da fahren zwischen Halensee und Westend Busse. Die gute Nachricht, wenn an diesem Wochenende alles glatt läuft, dann sind die Planer optimistisch, dass der Zeitplan eingehalten werden kann. Heißt, in etwa einem Jahr soll die neue Ringbahnbrücke und übrigens auch die neue Westendbrücke eröffnet werden.
0: Und ob das an diesem Wochenende auch alles so geklappt hat, das schauen sich unsere Reporter gleich für Sie am Montagmorgen an. Ab 6 bei Simone Panteleit und Team.
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15: Ich bin Alexandra Eckel. Guten Tag. Der Druck auf Berlins regierenden Bürgermeister Wegner wird stärker. Nach Medienberichten wird auch aus den Reihen der CDU sein Rücktritt gefordert. Grund sind Wegners Falschaussagen darüber, was genau er am ersten Tag des Stromausfalls Anfang Januar gemacht hat. Heute Vormittag sollte Wegner laut Tagesspiegel eigentlich im Bundesrat sprechen. Stattdessen war Finanzsenator Evers gekommen. Heute Abend soll Wegner an einer Sitzung der CDU-Kreisvorsitzenden teilnehmen. Bundespräsident Steinmeier arbeitet ab heute am Berliner Spreebogen. Das Schloss Bellevue wird saniert. Nach mehr als 3 Jahrzehnten Nutzung müssen das Haupt- und die Verwaltungsgebäude, Hauptwache und die Außenanlagen saniert werden. Die Arbeiten sollen 8 Jahre dauern. Steinmeier wird nicht mehr ins sanierte Schloss Bellevue zurückziehen. Seine Amtszeit endet im nächsten Jahr.
16: 14.31 Uhr ist es. Wir schauen auf die Straßen, wo jetzt schon wieder einiges los ist am Freitagnachmittag. Auf der 100 stehen Sie in Richtung Treptow im Stau. Zwischen Jakob-Kaiser-Platz und Dreieck-Funkturm. Hier dauert es 10 Minuten länger und nochmal 20 Minuten plus zwischen Weckstraße und Albuinstraße. Auf der 100 Richtung Wedding dauert es insgesamt 20 Minuten, um durchzukommen zwischen Oberlandstraße und Schmargendorf. Und auf der 113 stadtauswärts ist der Tunnel Rudower Höhe gesperrt. Hier wurde die Höhenkontrolle ausgelöst. Sie stehen hier schon knapp 20 Minuten im Stau an. Achtung, immer noch in Friedrichshain, hier ist die Grünberger Straße zwischen Warschauer und Gubener Straße gesperrt in beiden Richtungen nach einem Unfall. Dann gucken wir auf die Autobahnen. Die A9 Richtung Leipzig zwischen Niemeck und Kleinmarzehns Baustellenstau. 20 Minuten Geduld brauchen Sie hier. Dann ebenfalls Baustellenstau auf der A10 westlicher Berliner Ring Richtung Dreieckwerder. Viertelstunde plus zwischen Potsdam-Nord und Pöben. Und in der Gegenrichtung stehen Sie 25 Minuten an zwischen Großkreuz und der Havelbrücke. Dann Vorsicht auf der A10 neben südlichen Berliner Ring Richtung Dreieck-Spreeau zwischen Schönefelder Kreuz und Königs Wusterhausen. Stau nach einem Unfall. 20 Minuten Geduld brauchen Sie hier. Und weiterhin Stau auf der A12 Richtung Frankfurt-Oder zwischen Müllrose und dem Grenzübergang eine Viertelstunde anstehen. Blitzer stehen in Alt-Treptow-Markgrafendamm, in Zehlendorf-Potsdamer Straße und in Elsterwerder in der August-Bebel-Straße. Vielen Dank für Ihre Staus und Blitzer unter Berlin 201 91 390 und allen unterwegs eine gute und sichere Fahrt. Und das Wetter meint es wirklich gut mit allen, die hier bei uns in Berlin und Brandenburg ins erste Sommerferienwochenende starten. Denn es ist ja wieder super sommerlich. Heute gibt es schon viel Sonne, bis zu 27 Grad. Dazu bleibt es überall trocken. Also Gartenbesitzer müssen den Rasen und die Pflanzen schon selber wässern. Da kommt nichts an Regen. Die Nacht wird klar, angenehm frisch mit 14 Grad. Und morgen geht es sonnig weiter, bis zu 28 Grad am Samstag. Am Sonntag sind bis zu 29 drin. Und am späten Nachmittag sind vereinzelt mal Schauer oder ein Gewitter möglich.
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0: Sonne scheint. Und dazu gibt's nur ihre Lieblings-80er. Das ist der große 80er-Freitag bei Berliner Rundfunk 91.4 mit Mucke, die sofort Bilder im Kopf auslöst bei Ihnen. Die erste Disco-Nacht, lange Autofahrten in den Sommerurlaub und im Auto läuft das sorgfältig zusammengestellte Mixtape. Und einmal die Stunde gibt's den ganz besonderen Song aus diesem ganz besonderen Jahrzehnt.
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0: Der kommt jetzt von Don Henley, kennen wir, Mitbegründer, Sänger und Schlagzeuger der Eagles. The End of the Innocence, wunderbare Ballade, ist eigentlich als Koop-Projekt mit seinem Musikerkollegen Bruce Hornsby entstanden, der Song. Der spielt auch auf der Aufnahme das Piano. Und Don Henley, wie man es von ihm gewohnt ist, singt und spielt die Drums. Was ich ja immer total faszinierend finde, ja, wie man das so hinkriegen kann. Davor kann man einfach nur den Hut ziehen. Beide Hände sind im Einsatz, beide Füße absolut im Takt und dann dazu noch diese wunderbare Melodie singen. Hat er absolut perfektioniert. Ist ein wunderbarer 80er. Und jetzt Ihr Überraschungs-80er der Stunde. Beim Berliner Rundfunk 91.4 im großen 80er-Freitag. Hier ist Don Henley für Sie. Und The End of the Innocence.

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3: Heute der VC Hohenschönhausen. Der VC Hohenschönhausen ist ein Volleyballverein in Berlin, gegründet von einer Freundesgruppe, die einfach regelmäßig zusammen spielen wollte. Was die Stimmung im Verein ausmacht, erklärt Erik Reinsberg.
4: Also im Vordergrund steht eigentlich immer der Spaß am Spiel. Wir wollen für alle so ein bisschen was bieten. Für Anfänger, für Leute, die schon ein bisschen länger spielen, für Leute, die auch ein bisschen Wettkampf begeistert sind, weil wir in der Freizeitliga spielen. Also das sind so die Ziele. Hauptsache, jeder hat seinen Spaß.
3: Und damit die Teams gut aufgestellt bleiben, braucht der Verein weitere Spielerinnen und Spieler. Alle Infos auf Instagram @vc_hohenschönhausen.
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15: Ich bin Ralf Gulke. Guten Tag. Der regierende Bürgermeister Kai Wegner hat die Presse kurzfristig zu einem Termin eingeladen. In diesen Minuten will er in der Berliner CDU-Zentrale in Charlottenburg etwas mitteilen. In den letzten Stunden war verstärkt spekuliert worden, dass Wegner zurücktreten oder seinen Verzicht auf eine erneute Kandidatur bekannt geben könnte. Wegen seines Verhaltens beim Stromausfall Anfang des Jahres mehrten sich Stimmen, er möge abtreten. Einen offenen Brief von 5 CDU-Mitgliedern mit einer Rücktrittsforderung haben inzwischen Dutzende andere unterzeichnet, hieß es weiter. Wegner sagte heute mehrere Termine ab, auch eine Rede im Bundesrat. Diese hielt Finanzsenator Evers, der in der Presse als Wegners Nachfolger gehandelt wird. Die Bauarbeiten an der A100 Ringbahnbrücke sind in eine neue Phase getreten. An diesem Wochenende wird ein Schwerlastkran mehrere vormontierte Brückenteile millimetergenau auf die vorbereiteten Pfeiler heben. Am Mittag wurde deshalb der Ringbahnverkehr zwischen Halensee und Westend eingestellt, und zwar bis Montag früh. Der Bundestag hat am Vormittag die Reform der gesetzlichen Krankenkassen beschlossen. Nun kommt das Gesetz noch in den Bundesrat, und zwar heute. Die Länder können die Reform mit einer Zweidrittelmehrheit noch verzögern. Unter anderem die saarländische Ministerpräsidentin Anke Rehlinger von der SPD sagte, sie sei dafür, den Vermittlungsausschuss anzurufen. Sie will Verbesserungen im Gesetz erreichen.
10: Das ist das Thema der Psychotherapeuten, die Versorgung, die ohnehin schon problematisch sich in diesem Bereich auch darstellt, mit langen, langen Wartezeiten für Patientinnen und Patienten, die dringend auf Unterstützung angewiesen sind. Deren Situation wird nicht verbessert werden durch diese Vorschläge, sondern sie wird verschlechtert werden. Ich halte das für einen doch durchaus eklatanten Mangel der Vorschläge, die dort gemacht worden sind.
15: Die Bundesregierung will vor allem Beitragserhöhungen verhindern. Während eines Ryanair-Fluges von Griechenland nach Deutschland haben sich dramatische Szenen abgespielt. Ein Passagier wurde beinahe durch ein kaputtes Fenster aus der Maschine herausgezogen. Der Kopf und die Schultern hätten sich bereits im Freien befunden, sagte eine Mitreisende im griechischen Radio. Der Mann sei von anderen Passagieren wieder ins Flugzeug zurückgezogen worden. Der Flug ging von Thessaloniki nach Memmingen. Nach dem Vorfall kehrte der Pilot zum Startflughafen zurück. Der Passagier wurde zum Glück nur leicht verletzt.
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16: Mit Michelle Gradell. Nach dem Stromausfall Anfang des Jahres in Steglitz-Zehlendorf werden Betroffene jetzt nach ihren Erfahrungen gefragt. Ein Team der Hochschule für Technik und Wirtschaft macht dazu eine Umfrage. Die läuft ab jetzt bis September online und an öffentlichen Plätzen. Die Teilnahme ist freiwillig und anonym. Die Ergebnisse sollen helfen, Berlin besser auf künftige Krisen vorzubereiten.
13: 15.03 Uhr ist es und weiterhin voll auf unseren Straßen. Die 100 Richtung Treptow, Sie brauchen 10 Minuten, um durchzukommen zwischen Jakob-Kaiser-Platz und Dreieck-Funkturm. Und zwischen Wegstraße und Albuin-Straße kommen auch nochmal 10 Minuten oben drauf. Insgesamt eine Viertelstunde länger dauert es auf der 100 Richtung Wedding zwischen Oberlandstraße und Schmargendorf. Dann Achtung jetzt auf der 111 stadtauswärts. Im Tegeltunnel ist ein Auto liegen geblieben. Die 113 ebenfalls stadtauswärts. Hier ist im Tunnel Rudower Höhe die rechte Spur gesperrt. Auch hier ist ein Auto liegen geblieben. Sie stehen aktuell eine Viertelstunde im Stau an. Dann Baustellenstau auf der A10, dem westlichen Berliner Ring, Richtung Dreieckwerder. 20 Minuten plus zwischen Potsdam-Nord und Föben. Und eine halbe Stunde dauert es länger zwischen Großkreuz und der Havelbrücke in der Gegenrichtung, also in Richtung Dreieck-Havelland. Dann haben wir Stau auf der A12 Richtung Frankfurt-Oder zwischen Müllrose und dem Grenzübergang. Und Blitzer stehen in Zehlendorf-Potsdamer Straße, Falkensee-Karl-Marx-Straße und in Elsterwerder in der August-Bebel-Straße. Dankeschön für Ihre Staus und Blitzer unter Berlin 201 91 390. Und allen ist unterwegs eine gute und sichere Fahrt. Ja, entspannt am Grill heute nach Feierabend oder auf dem Balkon oder am Badesee. Wir können heute im Sommermodus in dieses erste Sommerferienwochenende starten. In Berlin sonnig, trocken und bis zu 27 Grad heute Nachmittag. In der Nacht haben wir angenehm frische 14 Grad. Morgen am Samstag wieder viel Sonne bis zu 28 Grad. Der Sonntag nochmal wärmer bis zu 29 Grad. Dann sind vereinzelt am Nachmittag auch mal Schauer oder ein kurzes Gewitter drin.
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13: Starten Sie gut rein in dieses erste Sommerferienwochenende in Berlin und Brandenburg, auf das sich einige ja tatsächlich unglaublich zu freuen scheinen. Sie kennen ja so Aufschriften an Autos, wo dann steht, keine Ahnung, Hochzeit 2018 oder manchmal steht da auch glücklich geschieden 2020. Ich habe gestern ein Auto in meiner Straße in Köpenick gesehen, das hatte in fetten, bunten Buchstaben hinten auf der Heckscheibe Sommerferien 26. Da freut sich wohl jemand auf die besten Ferien des Lebens. Wünsche ich natürlich allen, die jetzt auch schon frei haben. Ich bin Sebastian Oswald und habe jetzt Gianna Nannini für Sie.
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0: Freitagnachmittag, hier ist Ihr Berliner Rundfunk 91.4 mit dem großen 80er Freitag und jetzt mit einem sehr, sehr süßen Sound. Das sind Vogelbabys, genauer Schreiadlerküken, so klingen die. 26 davon sind Ende letzten Monats geschlüpft und die werden jetzt bis zu ihrer Freilassung in der Aufzuchtstation in Potsdam aufgepäppelt. Ist eine große Verantwortung da, denn in Deutschland gibt es nach Schätzungen des NABU gerade nochmal 130 Brutpaare. Deswegen wird jetzt eben nachgeholfen. Das bedeutet für die Pflegerin, dass selbst sie zum Schreiadler wird. Unser Berlin-Reporter Christian Fuchs war bei ihr im Ravensberg-Gestell in Potsdam.
1: Ja, Roxana heißt die Vogelmama, ist eine polnische Biologin und sie kümmert sich wirklich aufopferungsvoll um die Vogelküken, dass sie hier sogar ein kleines Zimmer bezogen hat, direkt neben der Aufzuchtstation. Naja, klar, sie muss ja auch hier wirklich quasi alle halbe Stunde rein. Vor jedem Gang zu den Chicks, wie sie es selbst sagt, muss sie dann einen braunen Umhang anziehen, eine Vogelmaske aufsetzen, sieht dann so ein bisschen spooky aus wie ein Halloween-Kostüm, hat aber seine Gründe, sagt sie.
2: The most important part is to not get birds imprinted and too tame with
1: ja, die Tiere sollen nämlich nicht auf den Menschen geprägt werden. Zusätzlich spielt Roxana dann auch noch YouTube-Videos mit Schreiadlergeräuschen ein, dass die Kleinen dann gar nicht mitkriegen, dass sie eigentlich von einer Menschenmama aufgezogen werden. Und das funktioniert tatsächlich. Warum ich Menschenmama sage, naja, Muttergefühle gibt's da schon bei Roxana.
2: It's amazing feeling actually. Sometimes we have to help because some of the eggs are from older parents, so the shell can be much thinner, they get dry.
1: Ja, sie sagt, es ist unglaublich toll und sie musste bei manchen Küken auch nachhelfen, die dann auf die Welt zu bringen, die Schale abzupulen. Ist wirklich ein super spannendes Thema. In einigen Wochen sind die Schreiadlerküken dann groß genug, um ausgewildert zu werden. Das passiert dann ohne Kostüm. Dann erschrecken sich die Vögel nämlich, dass auf einmal dann Menschen um sie rum sind, dann werden sie auch noch beringt, das ist dann unangenehm und dann denken die Tiere gleich, also mit diesen Menschen wollen wir nichts zu tun haben. Das sind dann die besten Voraussetzungen fürs Überleben in der Wildnis.
0: Ja, und wir sagen Ihnen auch noch, wie es weitergeht. Ende des Monats geht's für die Küken in die Auswilderungsstation und wenn alles gut läuft, dann kommen nächstes Jahr auch nochmal neue Küken aus Polen, wo die Population noch deutlich höher ist als hier bei uns. So ist das Testprojekt auch zu verstehen. Polen hilft Deutschland bei den Schreiadlern. 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Wir informieren Berlin und haben jetzt den nächsten Lieblings-80er. Human League mit Human.

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13: Ich bin Alexandra Eckel. Guten Tag. Die Gewerkschaft Verdi erhebt schwere Vorwürfe gegen die Olympiastadion Berlin GmbH. Die Geschäftsleitung soll die Gründung eines Betriebsrats im Keim erstickt haben. Eine Mitarbeiterin, die die Gründung des Betriebsrats initiiert haben soll, sei unter vorgeschobenen Gründen fristlos gekündigt worden. Eine Behinderung der Betriebsratsgründung wäre ein massiver Eingriff in die Rechte der Beschäftigten. Verdi sagt, man erwarte eine umfassende Aufklärung. Der wegen 15-fachen Mordes verurteilte Berliner Palliativarzt akzeptiert das Urteil nicht. Die Verteidigung hat Revision eingelegt. Jetzt muss der Bundesgerichtshof den Fall auf mögliche Rechtsfehler prüfen. Das Berliner Landgericht hatte den Arzt zur Höchststrafe verurteilt und wegen der besonderen Schwere der Schuld Sicherungsverwahrung angeordnet.
12: 15.31 Uhr ist es. Gucken wir zuerst auf den Stadtring, auf die 100 Richtung Treptow. Hier brauchen Sie 20 Minuten, um durchzukommen zwischen Wegstraße und Albuinstraße. Und in Richtung Wedding rund 10 Minuten länger zwischen Oberlandstraße und Schmargendorf. In Friedrichshain ist die Grünberger Straße zwischen Warschauer und Gubener Straße nach einem Unfall in beiden Richtungen gesperrt. Dann haben wir Baustellenstau auf der A10, dem westlichen Berliner Ring, Richtung Dreieckwerder. Zwischen Potsdam-Nord und Föhmen dauert es 25 Minuten länger. In der Gegenrichtung, also Richtung Dreieckhaveland, zwischen Großkreuz und Havelbrücke auch nochmal 25 Minuten Passierdauer. Und die A12 Richtung Frankfurt-Oder, hier staut es sich zwischen Mühlrose und dem Grenzübergang. 20 Minuten brauchen Sie hier länger. Blitzer stehen in Reinickendorf auf der Lindauer Allee, in Schönefeld, im Wiesengrund und in Moabit in der Minderkauer Straße. Dankeschön für Ihre Staus und Blitzer unter Berlin 201 91 390 und ein jetzt unterwegs eine gute und vor allem unfallfreie Fahrt. So, und wenn es für Sie am ersten Sommerferienwochenende in den Süden oder Südwesten Deutschlands geht, dann stellen Sie schon mal auf die nächsten super heißen Tage des Sommers ein. Zum Beispiel in Freiburg, da am Wochenende 34 Grad, Montag bis 37 Grad. Davon sind wir glücklicherweise hier bei uns in Berlin und Brandenburg ein ganzes Stück entfernt. Heute geht's hoch auf 27 Grad, dazu viel Sonne. Es bleibt überall trocken. Die Nacht angenehm frisch, dann mit 14 Grad und morgen 28, am Sonntag bis zu 29 Grad.
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0: Nein, ich bin nicht unterzukriegen. Ich stehe immer noch, ich bin immer noch da. So in etwa können wir diesen Lieblings-80er von Elton John verstehen. I'm still standing beim Berliner Rundfunk 91.4 im großen 80er-Freitag. Genau das Gegenteil gilt heute für Berlins regierenden Bürgermeister Kai Wegner. Der nämlich tritt ab. Er will nicht als Spitzenkandidat der CDU in den Wahlkampf ziehen. Das hat er eben auf einer doch sehr kurzfristig anberaumten Pressekonferenz angekündigt. Mein Nachrichtenkollege Ralf Gulke ist im Studio. Ralf, da haben sich die Ereignisse ja tatsächlich überschlagen.
1: Ja, es geschah extrem schnell. Um 14.09 Uhr erreichte eine Mail der Berliner CDU die Redaktionen in der Hauptstadt, wonach Wegner um 15 Uhr in der CDU-Zentrale in der Soares-Straße in Charlottenburg etwas mitteilen will. Das hat sich dann zwar ein paar Minuten verzögert, aber um 15.20 Uhr war es dann soweit. Er erreiche die Menschen nicht mehr, sagte Wegner.
2: Und deswegen werde ich heute Abend den Kreisvorsitzenden sagen, dass ich von einer Spitzenkandidatur Abstand nehme, dass ich nicht erneut als Spitzenkandidat zur Verfügung stehe.
1: Ja, wegen seines Verhaltens beim Stromausfall Anfang des Jahres mehrten sich zuletzt auch in der CDU die Stimmen, die sagten, es reicht uns jetzt. Einen offenen Brief von 5 CDU-Mitgliedern mit einer Rücktrittsforderung, den haben inzwischen Dutzende andere unterzeichnet. Wegner sagte daraufhin heute mehrere Termine ab, auch eine Rede im Bundesrat. Die hielt dann Finanzsenator Evers und der wird in der Presse schon als Wegners Nachfolger als nächster Spitzenkandidat gehandelt.
0: Ralf Gulke ist unsere Nachrichten. Danke für die Infos. Hier ist Ihr Berliner Rundfunk 91.4. Wir informieren Berlin und haben jetzt den hier für Sie.
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0: Jetzt eine wunderbare Ballade von Captain and Tennille. Do that to me one more time. Im großen 80er-Freitag beim Berliner Rundfunk 91.4.

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14: Ich bin Ralf Gulke. Guten Tag. Berlins regierender Bürgermeister Kai Wegner verzichtet auf die CDU-Spitzenkandidatur bei der Wahl zum Abgeordnetenhaus im September. Der 53-Jährige sagte bei einer kurzfristig angesetzten Pressekonferenz, die Kritik an seiner Kommunikation beim Stromausfall im Januar habe jetzt alles andere überlagert.
15: Ich habe in den letzten Tagen festgestellt, dass ich mit den wichtigen Themen nicht mehr durchdringe. Ich kriege es nicht mehr hin, Botschaften zu senden, weil eine andere Debatte alles überlagert.
14: Wegner bleibt vorerst regierender Bürgermeister. Laut Verfassung endet seine Amtszeit erst mit der Wahl einer Nachfolgerin oder eines Nachfolgers. Als Nachfolger wird momentan Finanzsenator Evers gehandelt. Die Bauarbeiten an der A100-Ringbahnbrücke sind in eine neue Phase getreten. An diesem Wochenende wird ein Schwerlastkran mehrere vormontierte Brückenteile millimetergenau auf die vorbereiteten Pfeiler heben. Am Mittag wurde deshalb der Ringbahnverkehr zwischen Halensee und Westend eingestellt, und zwar bis Montag früh. Der Bundesrat hat in einer Mammutsitzung zwei wichtige Gesetzesvorhaben der Regierung beschlossen. Das neue Heizungsgesetz wurde ebenso endgültig gebilligt wie die umstrittene Krankenkassenreform. Beide Gesetze hatten erst Stunden zuvor den Bundestag passiert. Damit kann das Parlament heute in die parlamentarische Sommerpause gehen. Während eines Ryanair-Fluges von Griechenland nach Deutschland haben sich dramatische Szenen abgespielt. Ein Passagier wurde beinahe durch ein kaputtes Fenster aus der Maschine herausgezogen. Der Kopf und die Schultern hätten sich bereits im Freien befunden, sagte eine Mitreisende im griechischen Radio. Der Mann sei von anderen Passagieren wieder ins Flugzeug zurückgezogen worden. Der Flug ging von Thessaloniki nach Memmingen. Nach dem Vorfall kehrte der Pilot zum Startflughafen zurück. Der Passagier wurde zum Glück nur leicht verletzt.
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8: mit Michel Kradel. Auf mehreren Regiolinien in Berlin und Brandenburg sollen ab Dezember neue Doppelstockzüge fahren. Beim RE3 klappt das aber noch nicht wie geplant. Die Züge dafür werden später geliefert als ursprünglich gedacht. Die Bahn setzt auf der Linie deswegen erstmal ältere Züge ein. Für Reisende heißt das, der Stundentakt kommt mit dem neuen Fahrplan im Dezember. Der Komfort der neuen Züge aber erst später.
12: Hier ist Ihr Berliner Rundfunk 91.4. Um kurz nach 16 Uhr auf dem Stadtring sieht's heute mal relativ übersichtlich aus. Auf der 100 Richtung Treptow brauchen Sie eine Viertelstunde länger zwischen Weckstraße und Albuinstraße und auf der 100 Richtung Wedding 10 Minuten plus zwischen Oberlandstraße und Kreuz Schöneberg. Achtung weiterhin in Friedrichshain. Hier ist die Grünberger Straße zwischen Warschauer und Gubener Straße nach einem Unfall in beiden Richtungen gesperrt. Auch die Tram fährt in diesem Bereich nicht. Die A10 südlicher Berliner Ring Richtung Dreieck Spreeau zwischen Königs Wusterhausen und Niederlehme hat es einen Unfall gegeben. Aktuell stehen sie hier schon 25 Minuten im Stau an. Und die A10 südlicher Berliner Ring Richtung Dreieck Potsdam zwischen Dreieck Werde und Glindow Behinderungen durch eine ungesicherte Unfallstelle. Dann haben wir mal wieder Baustellenstau auf der A10, dem westlichen Berliner Ring Richtung Dreieck Werde. 25 Minuten plus zwischen Potsdam Nord und Vöben. Und ebenfalls 25 Minuten dauert es länger in der Gegenrichtung, also Richtung Dreieck Havelland zwischen Großkreuz und Havelbrücke. Und es staut sich weiterhin auf der A12 Richtung Frankfurt-Oder zwischen Müllrose und dem Grenzübergang. Blitzer stehen in Reinickendorf-Lindauer Allee, in Kreuzberg-Lausitzer Straße und in Cottbus in der Saarbrücker Straße. Vielen Dank für Ihre Staus und Blitzer unter Berlin 201 91 390 und allen jetzt unterwegs eine gute und vor allem natürlich unfallfreie Fahrt. Ist ja wirklich eine Punktlandung, oder? Also kaum startet Berlin und Brandenburg in die Sommerferien, bringt uns Hochjochen auch gleich den Hochsommer wieder zurück. Damit allerdings natürlich auch die Trockenheit. Heute haben wir bis zu 27 Grad, dazu viel Sonne, nur so ein paar Schönwetterwolken. Regen ist nicht in Sicht, auch nicht in der Nacht. Die wird klar und angenehm frisch mit 14 Grad. Morgen am Samstag geht's sonnig weiter, bis zu 28 Grad erwarten wir. Auch am Sonntag bleibt's auf jeden Fall super sonnig und sommerlich. Bis zu 29 Grad sind am Sonntag drin. Vereinzelt ist auch mal ein Schauer oder mal ein kurzes Gewitter möglich.
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12: Mit einem Lieblings-80er nach dem anderen. Und natürlich nehmen wir Sie auch heute Nachmittag mit an einen ganz besonderen Bahnhof hier bei uns in der Stadt. Viele U-Bahnhöfe in Berlin sind weit über 100 Jahre alt. Und dass die eine spannende Geschichte haben, das ist natürlich relativ naheliegend. Heute fährt unsere Kiez-Reporterin Lisa Wennemeyer zu einem vergleichsweise jungen Bahnhof. Der wurde erst 1998 eröffnet, obwohl den eigentlich nie jemand auf dem Plan hatte. Warum, hören Sie in 10 Minuten in einer neuen Folge Nächste Halt Berlin. Und jetzt hören wir gemeinsam, wie versprochen, den nächsten Lieblings-80er hier im großen 80er-Freitag. Es ist der Sommer 1989. Nur noch ein paar Monate bis zur Wende, von der allerdings in dem Moment noch keiner was ahnt. Und dieser Song ging damals wirklich überall voll durch die Decke. Kaoma und Lambada, ich bin Sebastian Oswald, freue mich, dass Sie bei uns sind.

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0: Klar, wir reden hier oft über Sommerferien in Berlin und Brandenburg, aber wir wissen natürlich auch, nicht jeder hat jetzt plötzlich einfach so mal 6 Wochen frei. Ganz viele arbeiten einfach jetzt ganz normal und für die ist es ein ganz normaler Freitagnachmittag. Und vielleicht geht's jetzt für sie in den lang ersehnten Freitagfeierabend mit dem Fahrrad, mit dem Auto oder mit den Öffis. Wobei sie bei den Öffis einen ganz entscheidenden Vorteil haben.
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0: Sie kommen an so wunderbaren Bahnhöfen vorbei. Jeder Ausstieg an einem U- oder S-Bahnhof bei uns in der Stadt bringt nämlich eine kleine oder größere Geschichte mit sich. Und die erzählt uns hier jeden Tag unsere Kiez-Reporterin Lisa Wennemer, die heute mit der U2 am Mendelssohn-Bartholdy-Park ausgestiegen ist.
2: Wir sind hier an einem der jüngsten U-Bahnhöfe Berlins, obwohl die U2 ja eigentlich zu den ältesten Strecken in Berlin gehört. Diesen U-Bahnhof hätte es nämlich nie geben sollen. Ja, das klingt jetzt ein bisschen dramatisch, aber im Ernst, dieser U-Bahnhof war nie geplant. Und hätte es die Mauer nicht gegeben, dann gäbe es wahrscheinlich auch diese Station nicht. Was hier immer schon war, das ist die Rampe, also die Stelle, an der aus der Hochbahn im Süden die Untergrundbahn im Norden wird. Und mit dem Mauerbau 1961 wurde die U-Bahn-Strecke genau an dieser Stelle geteilt. Mit der Wiedervereinigung war klar, dass die Strecke reanimiert werden soll. 1993 waren die beiden Teile dann wieder verbunden, allerdings immer noch ohne diesen U-Bahnhof. Der kam erst Mitte der 90er auf den Verhandlungstisch. Und zwar der Verhandlungstisch von BVG und Daimler-Benz. Die haben zu der Zeit ihr Quartier Daimler am Potsdamer Platz gebaut. Und so einen U-Bahn-Anschluss fanden sie nicht schlecht. Die wollten den Bahnhof sogar finanzieren. Am Ende sind die Verhandlungen gescheitert. Die BVG hat's selbst gemacht. Und wer weiß, vielleicht hätte dieser U-Bahnhof ganz anders geheißen. Sowas Subtiles wie Daimler-Sonnen-Benzoldi-Park oder so. Jetzt ist es jedenfalls der Mendelssohn-Bartholdy-Park. Und warum hier Ginkgo-Blätter an den Glasscheiben kleben oder Seerosen oder Lilien, ich bin mir selbst nicht ganz sicher, konnte mir niemand beantworten. Ich habe sogar höchstpersönlich einen Nachfahren von Felix Mendelssohn-Bartholdy gesprochen. Der ist nämlich Vorsitzender der Mendelssohn-Gesellschaft. Auch der kennt keine Verbindung und wahrscheinlich hat es einen ganz banalen Grund. Ich habe in einem alten Zeitungsartikel gelesen, dass die Glasscheiben hier extrem oft zerkratzt wurden. Und dieses Blumenmuster oder Blättermuster, das hält die Kratzer davon ab, weil man das Kratzkunstwerk auf dieser Musterfolie gar nicht mehr erkennen würde.
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1: Ich bin Alexandra Eckel. Guten Tag. Berlins regierender Bürgermeister Wegner tritt bei der Abgeordnetenhauswahl im September nicht wieder als Spitzenkandidat an. Das hat Wegner auf einer Pressekonferenz bekannt gegeben. Sein Amt führt er laut Verfassung aber weiter, bis ein Nachfolger gewählt ist. In den vergangenen Tagen war der Druck auf Wegner auch innerhalb der CDU immer größer geworden. Grund sind seine drei Falschaussagen zu seinem Verhalten am ersten Tag des Stromausfalls Anfang Januar. Bundespräsident Steinmeier arbeitet ab sofort am Berliner Spreebogen. Das Schloss Bellevue wird saniert. Nach mehr als 3 Jahrzehnten Nutzung müssen das Haupt- und das Verwaltungsgebäude, die Hauptwache und die Außenanlagen saniert werden. Die Arbeiten sollen 8 Jahre dauern. Steinmeier wird nicht mehr ins sanierte Schloss Bellevue zurückziehen. Seine Amtszeit endet im nächsten Jahr.
2: 16.32 Uhr ist es und wir gucken auf die Straßen auf dem Stadtring in Richtung Treptow. Auf der 100 brauchen Sie Geduld zwischen Jakob-Kaiser-Platz und Dreieck-Charlottenburg. Hier dauert es 10 Minuten länger und 10 Minuten kommen nochmal oben drauf zwischen Weckstraße und Albuinstraße. Recht übersichtliche 10 Minuten haben wir auch auf der 100 Richtung Wedding zwischen Oberlandstraße und Kreuz Schöneberg. Dann immer noch Vorsicht in Friedrichshain. Hier ist die Grünberger Straße gesperrt zwischen Warschauer und Gubener Straße nach einem Unfall. In beiden Richtungen auch die Tram fährt in diesem Bereich nicht. Dann haben wir jetzt große Probleme auf der A2 Richtung Berlin. Zwischen Rastplatz Wüstenforst Süd und CESA ist die Autobahn voll gesperrt. Hier läuft ein Feuerwehreinsatz und wir haben hier schon 20 Minuten Stau. Wenn Sie sich dort auskennen, umfahren Sie das Gebiet am besten weiträumig. Eine halbe Stunde dauert es länger auf der A10 westlicher Berliner Ring Richtung Dreieckwerder zwischen Potsdam-Nord und Vöben an der Baustelle. In der Gegenrichtung Richtung Dreieck-Havelland also. Dauert es eine Viertelstunde länger zwischen Großkreuz und Havelbrücke. Blitzer stehen in Kreuzberg-Skalitzer Straße, in Wilmersdorf-Aschaffenburger Straße und in Rodo in der Freitaler Straße. Vielen Dank für Ihre Staus und Blitzer unter Berlin 201 91 390. Und allen jetzt unterwegs, eine gute Fahrt. Ja, das Wetterchen meint es wirklich gut mit allen, die hier bei uns in Berlin und Brandenburg ins erste Sommerferienwochenende starten. Es ist nämlich wieder super sommerlich. Heute schon 27 Grad, viel Sonne, es bleibt überall trocken. Klar, es sind noch ein paar Wolken unterwegs, aber wie gesagt, die sind harmlos. Auch in der Nacht wird es keinen Regen geben. 14 Grad, die angenehm frischen Tiefstwerte dann. Morgen geht sonnig weiter mit bis zu 28 Grad und am Sonntag 29 Grad. Vereinzelt sind am Nachmittag immer Schauer oder ein kurzes Gewitter möglich.
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0: Kommt jetzt von einer Band, von der wir ohne Probleme einen Überraschungs-60er, einen Überraschungs-70er, 80er, 90er, 2000er, 2010er und 2020er spielen könnten. So lange gibt's sie eben schon, die ewigen, die unverwüstlichen, die immer schon dagewesenen Rolling Stones. Mick Jagger und Keith Richards, mittlerweile über 80 und klingen immer noch so unfassbar gut. Heute ist ihr 25. Studioalbum erschienen. Foreign Tongues heißt es, also so viel wie fremde Zungen oder fremde Sprachen. Und wir hören mal kurz rein. So fresh klingt die erste Single, In the Stars. Finde ich Hammer, oder? Und Keith Richards weiß auch, warum der Song als erstes Single ausgewählt wurde.
2: I think the record company was the ones that wanted to pull that one out first for some reason. Yeah. I understood why when I was listening back to it, because that riff is very dirty.
0: Also die Plattenfirma hat sich für den Song als erstes Single entschieden, weil das Gitarrenriff so schön dirty ist. Wir haben was ganz Cooles jetzt für Sie. Hören Sie sich doch das ganze Album ganz in Ruhe zu Hause an. Heute erschienen. 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Natürlich hören wir die Rolling Stones jetzt aus den 80ern hier im großen 80er Freitag. Hier ist für Sie Start Me Up bei Ihrem Berliner Rundfunk 91.4.

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12: Ich bin Ralf Gulke. Guten Tag. Berlins regierender Bürgermeister Kai Wegner tritt ab. Er will nicht mehr als Spitzenkandidat seiner CDU in den Wahlkampf ziehen. Wegen seines Verhaltens beim Stromausfall Anfang des Jahres stand er jüngst zum 3. Mal in der Kritik.
13: Und deswegen werde ich heute Abend den Kreisvorsitzenden sagen, dass ich von einer Spitzenkandidatur Abstand nehme, dass ich nicht erneut als Spitzenkandidat zur Verfügung stehe.
12: Zuletzt hatte Wegner auch in der CDU an Rückhalt verloren. Er bleibt zunächst im Amt, bis ein Nachfolger gewählt ist. Wer neuer CDU-Spitzenkandidat wird, steht noch nicht fest. Oft wird Finanzsenator Evers genannt. Er hat die Mehrheit der Kreisvorsitzenden hinter sich. Die Bauarbeiten an der A100 Ringbahnbrücke sind in eine neue Phase getreten. An diesem Wochenende wird ein Schwerlastkran mehrere vormontierte Brückenteile millimetergenau auf die vorbereiteten Pfeiler heben. Am Mittag wurde deshalb der Ringbahnverkehr zwischen Halensee und Westend eingestellt, und zwar bis Montag früh. Der Bundesrat hat in einer Mammutsitzung zwei wichtige Gesetzesvorhaben der Regierung beschlossen. Das neue Heizungsgesetz wurde ebenso endgültig gebilligt wie die umstrittene Krankenkassenreform. Beide Gesetze hatten erst Stunden zuvor den Bundestag passiert. Damit kann das Parlament heute in die parlamentarische Sommerpause gehen. Während eines Ryanair-Fluges von Griechenland nach Deutschland haben sich dramatische Szenen abgespielt. Ein Passagier wurde beinahe durch ein kaputtes Fenster aus der Maschine herausgezogen. Der Kopf und die Schultern hätten sich bereits im Freien befunden, sagte eine Mitreisende im griechischen Radio. Der Mann sei von anderen Passagieren wieder ins Flugzeug zurückgezogen worden. Der Flug ging von Thessaloniki nach Memmingen. Nach dem Vorfall kehrte der Pilot zum Startflughafen zurück. Der Passagier wurde zum Glück nur leicht verletzt.
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14: Mit Michelle Gradell. In Berlin arbeitet inzwischen jedes dritte Unternehmen mit künstlicher Intelligenz. Das zeigt eine Umfrage unter Arbeitgeberinnen und Arbeitgebern. Vor allem Firmen aus der IT- und Kommunikationsbranche setzen KI schon ein. Größere Betriebe sind dabei deutlich weiter als kleinere. Jeder 10. Betrieb in Berlin will KI zumindest demnächst einsetzen.
10: Und damit ist es 17.03 Uhr. Gucken wir auf die Straßen jetzt am späten Freitagnachmittag. Auf dem Stadtring 100 in Richtung Treptow brauchen Sie noch rund 10 Minuten Länge zwischen Jakob-Kaiser-Platz und Dreieck-Charlottenburg. Zwischen der Weckstraße und Albuin-Straße auch nochmal 10 Minuten, die Sie hier Geduld brauchen. Dann die 100 Richtung Wedding zwischen Oberlandstraße und Kreuz-Schöneberg. Staut es sich noch, 10 Minuten brauchen Sie hier und dann sind Sie durch. Und in Friedrichshain ist immer noch die Grünberger Straße zwischen Warschau und Gubner Straße nach einem Unfall in beiden Richtungen gesperrt. Weiterhin große Probleme auf der A2 in Richtung Berlin. Die Autobahn ist zwischen Rastplatz Wüstenforst und CESA wegen eines defekten LKWs gesperrt. Wenn Sie sich dort auskennen, umfahren Sie das Gebiet bitte weiträumig. Dann staut es sich auf der A10 nördlicher Berliner Ring Richtung Dreieck Barnim zwischen den Dreiecken Pankow und Barnim. Dann haben wir Baustellenstau auf der A10 mal wieder westlicher Berliner Ring Richtung Dreieck Werder. 20 Minuten plus zwischen Potsdam Nord und Vöben. In der Gegenrichtung Richtung Dreieck Havelland also dauert es 10 Minuten länger zwischen Großkreuz und Havelbrücke. Und Blitzer stehen in Charlottenburg, Königin Elisabethstraße, in Kleinmachnow, Förster Funke Allee und in Rheinsberg in der Chausseestraße. Dankeschön für Ihre Staus und Blitzer unter Berlin 201 91 390 und allen unterwegs eine gute und sichere Fahrt. Ob entspannt am Grill, heute nach Feierabend oder auf dem Balkon oder am Badesee auch gerne. Wir können heute auf jeden Fall im Sommermodus in dieses erste Sommerferienwochenende starten. Immer noch milde 26, 27 Grad. Viel Sonne ist dabei, auch ein paar Wolken sind am Start, klar. Aber diesen harmlos Regen wird es heute keinen geben, auch in der Nacht nicht. Dann haben wir noch angenehm frische 14 Grad. Morgen gibt es wieder viel Sonne, wird nochmal wärmer bis zu 28 Grad. Der Sonntag dann bis zu 29. Am Nachmittag ist vereinzelt auch mal ein Schauer oder auch mal ein Gewitter drin.
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10: Mit Sebastian Oswald, hallo, und mit einem Lieblings-80er nach dem anderen für Sie. Jetzt mit einem wunderbaren Song von Bonnie Tyler. War gestern natürlich eine Schocknachricht, als wir von ihrem Tod erfahren haben. Fans und Musiker auf der ganzen Welt waren und sind betroffen. Rod Stewart zum Beispiel hat für Bonnie Tyler ganz spontan ihren Song It's a Heartache gesungen. Und auch hier bei uns haben sich ganz, ganz viele von ihnen gemeldet, die Bonnie Tyler in toller Erinnerung behalten werden. So wie Yannick aus Schwanebeck.
15: Ja, mit der Musik verbinde ich einfach so, so viele schöne Erinnerungen. Dann erinnere ich mich an einem Silvester vor ein paar Jahren, wo wir zusammen verschiedene Songs gegrölt haben und natürlich den ein oder anderen Bonnie Tyler Song mitgegrölt haben und nächsten Tag einfach mega heiser gewesen sind. Bonnie, Ruhe und Frieden, wir werden dich sehr vermissen.
10: Wir behalten Sie im Gedächtnis mit Ihrer sympathischen Art, mit Ihrer einzigartigen Stimme, mit Ihrer Power bei Live-Konzerten und mit absoluten Krachern wie diesen. Bonnie Tyler hören wir jetzt im großen 80er-Freitag mit Holding Out for a Hero bei Ihrem Berliner Rundfunk 91.4.

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0: Hier ist der große 80er Freitag bei Ihrem Berliner Rundfunk 91.4, kurz vorm ersten Sommerferienwochenende in Berlin und Brandenburg. Und natürlich ist das die Nachricht des Tages für Berlin an einem nicht gerade nachrichtenarmen Tag. Der regierende Bürgermeister Kai Wegner schmeißt hin. Er wird nicht als CDU-Spitzenkandidat in den Wahlkampf ziehen. Das hat er heute am Nachmittag auf einer ganz kurzfristig anberaumten Pressekonferenz gesagt. Unser Nachrichtenmann Ralf Gulke hat das Ganze für Sie verfolgt.
1: Gerade mal eine Stunde blieb der Hauptstadtpresse Zeit, um in die CDU-Landeszentrale in Charlottenburg zu kommen. Und mit etwas Verspätung trat Kai Wegner an die Mikrofone. Er listete erst seine Erfolge auf und sagte dann, ich trete nicht erneut an. Er sei mit den wichtigen Fragen nicht mehr durchgedrungen. Nach neuen Vorwürfen über weitere Falschaussagen zum Stromausfall Anfang des Jahres ging es nicht mehr weiter.
2: Ich habe die Entscheidung für mich getroffen. Die Entscheidung ist in den letzten Tagen gereift, dass ich gesagt habe, das wird wahnsinnig schwer in diesem Wahlkampf durchzudringen mit den Themen. Und ich kann es nur noch mal sagen, diese Stadt Berlin, meine Heimatstadt, die Berlinerinnen und Berliner, die sind mir wichtiger, als an meiner Kandidatur festzuhalten.
1: Ja, man kann es hören, Wegner war auch sichtlich bewegt bei seinem Auftritt.
0: Okay, und wie geht's jetzt weiter? Als regierender Bürgermeister ist Kai Wegner ja nicht zurückgetreten.
1: Das stimmt, das kann er laut der Berliner Landesverfassung nicht. Da steht, seine Amtszeit endet mit der Wahl eines Nachfolgers. So lange muss er im Amt bleiben. Heute Abend will Wegner jetzt mit den mächtigen CDU-Kreisvorsitzenden beraten, wie es weitergeht. Denkbar ist, dass Wegner sich öffentlich zurückzieht und seine Stellvertreter Evers und Giffey die Termine wahrnehmen. Das müssen wir abwarten. Die CDU braucht nun aber auf jeden Fall einen neuen Spitzenkandidaten. Einiges deutet auf Finanzsenator Evers. Eins aber ist klar, die Ära Kai Wegner ist in Berlin schon nach 3 Jahren wieder vorbei.
0: Vielen Dank, Ralf, für die Infos. Also nach dem Abgang von Kai Wegner werden die Karten im Wahlkampf komplett neu gemischt. Und wir wissen, viel Zeit bleibt nicht. Die Wahl zum Abgeordnetenhaus ist am 20. September schon. 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
9: Ich bin Alexandra Eckel. Guten Tag. Berlins regierender Bürgermeister Wegner tritt bei der Abgeordnetenhauswahl im September nicht wieder als Spitzenkandidat an. Das hat Wegner auf einer Pressekonferenz bekannt gegeben. Sein Amt führt er laut Verfassung weiter, bis ein Nachfolger gewählt ist. In den vergangenen Tagen war der Druck auf ihn auch innerhalb der CDU immer größer geworden. Grund sind die 3 Falschaussagen von Wegner zu seinem Verhalten am ersten Tag des Stromausfalls Anfang Januar. Der wegen 15-fachen Mordes verurteilte Berliner Palliativarzt akzeptiert das Urteil nicht. Die Verteidigung hat Revision eingelegt. Jetzt muss der Bundesgerichtshof den Fall auf mögliche Rechtsfehler prüfen. Das Berliner Landgericht hatte den Arzt zur Höchststrafe verurteilt und auch wegen der besonderen Schwere der Schuld Sicherungsverwahrung angeordnet.
10: Und damit 17.33 Uhr. Er staut sich noch auf dem Stadtring A100 Richtung Treptow. Zwischen Weckstraße und Albuinstraße brauchen Sie 10 Minuten länger. Und auch zwischen Grenzallee und am Treptower Park stehen Sie 10 Minuten noch an. Knappe 10 Minuten sind es auf der A100 Richtung Wedding zwischen Oberlandstraße und Kreuz Schöneberg. Und Achtung, immer noch in Friedrichshain. Hier ist die Grünberger Straße zwischen Warschau und Gubener Straße. Nach einem Unfall in beiden Richtungen gesperrt. Dann die A2 Richtung Berlin. Die ist zwischen Rastplatz Wüstenforst und Ceesa jetzt wieder freigegeben worden. Aber wir haben immer noch 20 Minuten Stau in dem Bereich. Dann die A10 westlicher Berliner Ring Richtung Dreieckwerder zwischen Potsdam Nord und Vöben. Baustellenstau. Hier brauchen Sie noch 10 Minuten länger. Und Blitzer stehen in Wilmersdorf, Aschaffenburger Straße, in Rudow-Freitaler Straße und in Neuruppin in der Karl-Marx-Straße. Dankeschön für Ihre Staus und Blitzer unter Berlin 201 91 390 und allen unterwegs eine gute Fahrt. Mit immer noch angenehm warmen Feierabendtemperaturen geht's in den Freitag-Feierabend und damit ins Wochenende. 26, 27 Grad immer noch, sind jetzt ein paar Wolken unterwegs, aber die sind harmlos, die bringen keinen Regen mit, auch in der Nacht nicht. Dann geht's runter auf frische 14 Grad, angenehm, also nochmal zum Durchschlafen. Denn das Wochenende wird sehr sommerlich, 28 Grad morgen, am Sonntag bis 29. Dann kann's am Nachmittag vor allem vereinzelt auch mal einen Schauer oder ein Gewitter geben.
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0: Wir wünschen Ihnen den perfekten Start in den Freitag, Feierabend und damit ins Wochenende. Die passende Begleitung haben wir am großen 80er Freitag. Und einmal die Stunde gibt's die Songs, die Sie ewig nicht mehr gehört haben, die aber sofort wieder im Kopf sind.
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0: Kommt jetzt von einem echten 80er Superstar, von Sandra. Und der ist zugegeben weniger bekannt als ihre großen Hits wie Everlasting Love oder In the Heat of the Night. Aber Sie erinnern sich möglicherweise auch an die Zeit, von der Sandra sagt, die vermisst sie am meisten. Ohne Handy, ohne Computer. Und den können Sie ja jetzt hoffentlich auch fürs Wochenende einfach mal schön zuklappen. Hier ist Sandra für Sie. Hi, hi, hi. 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
18: Ich bin Ralf Gulke. Guten Abend. Berlins regierender Bürgermeister Kai Wegner verzichtet auf die CDU-Spitzenkandidatur bei der Wahl zum Abgeordnetenhaus im September. Der 53-Jährige sagte bei einer kurzfristig angesetzten Pressekonferenz, die Kritik an seiner Kommunikation beim Stromausfall im Januar habe jetzt alles andere überlagert.
19: Ich habe in den letzten Tagen festgestellt, dass ich mit den wichtigen Themen nicht mehr durchdringe. Ich kriege es nicht mehr hin, Botschaften zu senden, weil eine andere Debatte alles überlagert.
18: Wegner bleibt vorerst regierender Bürgermeister. Laut Verfassung endet seine Amtszeit erst mit der Wahl einer Nachfolgerin oder eines Nachfolgers. Als Nachfolger wird momentan Finanzsenator Evers gehandelt. Die Bauarbeiten an der A100 Ringbahnbrücke sind in eine neue Phase getreten. An diesem Wochenende wird ein Schwerlastkran mehrere vormontierte Brückenteile millimetergenau auf die vorbereiteten Pfeiler heben. Am Mittag wurde deshalb der Ringbahnverkehr zwischen Halensee und Westend eingestellt, und zwar bis Montag früh. Der Bundesrat hat in einer Mammutsitzung zwei wichtige Gesetzesvorhaben der Regierung beschlossen. Das neue Heizungsgesetz wurde ebenso endgültig gebilligt wie die umstrittene Krankenkassenreform. Beide Gesetze hatten erst Stunden zuvor den Bundestag passiert. Damit kann das Parlament heute in die parlamentarische Sommerpause gehen. Während eines Ryanair-Fluges von Griechenland nach Deutschland haben sich dramatische Szenen abgespielt. Ein Passagier wurde beinahe durch ein kaputtes Fenster aus der Maschine herausgezogen. Der Kopf und die Schultern hätten sich bereits im Freien befunden, sagte eine Mitreisende im griechischen Radio. Der Mann sei von anderen Passagieren wieder ins Flugzeug zurückgezogen worden. Der Flug ging von Thessaloniki nach Memmingen. Nach dem Vorfall kehrte der Pilot zum Startflughafen zurück. Der Passagier wurde zum Glück nur leicht verletzt. Und Tennis, Alexander Zverev steht im Finale von Wimbledon. Der Hamburger gewann das Halbfinale gegen den Briten Arthur Fury souverän in 3 Sätzen. Zverevs Gegner im Finale ist entweder Jannik Sinner aus Italien oder der Serbe Novak Djokovic.
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12: Mit Michelle Gradell. Nach dem Stromausfall Anfang des Jahres in Steglitz-Zehlendorf werden Betroffene jetzt nach ihren Erfahrungen gefragt. Ein Team der Hochschule für Technik und Wirtschaft macht dazu eine Umfrage. Die läuft ab jetzt bis September online und an öffentlichen Plätzen. Die Teilnahme ist freiwillig und anonym. Die Ergebnisse sollen helfen, Berlin besser auf künftige Krisen vorzubereiten.
17: Und damit 18.03 Uhr. Wir schauen nochmal auf die Straßen, da auf den Stadtring 100 Richtung Treptow. Hier brauchen Sie noch rund 10 Minuten länger zwischen Wegstraße und Albuinstraße. Und zwischen Grenzallee und am Treptower Park auch bitte noch 10 Minuten mehr Zeit einplanen. Auf der 100 Richtung Wedding sieht es ganz gut aus. Knappe 10 Minuten zwischen Oberlandstraße und Kreuz Schöneberg. Und Achtung noch in Friedrichshain. Die Grünberger Straße ist immer noch gesperrt zwischen Warschauer und Gubener Straße nach einem Unfall in beiden Richtungen. Auf der A2 in Richtung Berlin haben wir noch Stau zwischen Rastplatz Wüstenforst und CESA. Dauert es noch knappe 20 Minuten länger für Sie. Und 10 Minuten stehen Sie noch an der Baustelle auf der A10, dem westlichen Berliner Ring Richtung Dreieckwerder zwischen Potsdam Nord und Pföben. Blitzer stehen in Kreuzberg-Skalitzer Straße, in Charlottenburg Königin Elisabeth Straße und in Spremberg in der Bahnhofstraße. Dankeschön für Ihre Staus und Blitzer unter Berlin 201 91 390. Und allen jetzt unterwegs, eine gute und sichere Fahrt.
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17: Ein Feierabend zum draußen verbringen mit immer noch sehr warmen 26 Grad. Geht's rein in diesen Freitag-Feierabend. Dazu ist Abendsonne da, aber auch ein paar Wolken, aber es wird trocken bleiben. In der Nacht dann angenehm frisch, 14 Grad die Tiefstwerte. Und das Wochenende dann super sommerlich. Morgen viel Sonne bis zu 28 Grad. Am Sonntag sogar bis zu 29, vielleicht sogar 30 Grad in Berlin und Brandenburg. Am späten Nachmittag kann auch mal ein Schauer oder vereinzelt mal ein Hitzegewitter dabei sein.
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9: Ein Feierabend zum draußen verbringen mit immer noch sehr warmen 26 Grad. Geht rein in diesen Freitag-Feierabend. Dazu ist Abendsonne da, aber auch ein paar Wolken, aber es wird trocken bleiben. In der Nacht dann angenehm frisch, 14 Grad die Tiefstwerte. Und das Wochenende dann super sommerlich. Morgen viel Sonne bis zu 28 Grad. Am Sonntag sogar bis zu 29, vielleicht sogar 30 Grad in Berlin und Brandenburg. Am späten Nachmittag kann auch mal ein Schauer oder vereinzelt mal ein Hitzegewitter dabei sein.
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5: Ich bin Holger Dilk. Guten Abend. Berlins regierender Bürgermeister Kai Wegner tritt nicht nochmal an. Der CDU-Politiker hat seine Spitzenkandidatur für die Wahl zum Abgeordnetenhaus im September zurückgezogen. Seit Wochen steht Wegner immer mehr in der Kritik. Es geht um sein Krisenmanagement beim großen Stromausfall in Berlin vor einem halben Jahr und die Frage, was er wie und wann unternommen hat. Wegner sagte:
6: Ja, ich habe kommunikative Fehler gemacht. Und das war auch Mist. Und ich ärgere mich am meisten darüber. Aber meine Damen und Herren, wenn ich feststelle, dass ich mit den Themen, die entscheidend sind für die Menschen, nicht mehr durchdringe, dann muss es Konsequenzen geben.
5: Die Sparpläne für die Krankenkassen haben es durch Bundestag und Bundesrat geschafft. Die Reform sieht Einschnitte bei den Leistungen und zusätzliche Kosten für Versicherte vor, damit Beiträge nicht weiter steigen. Bundesgesundheitsministerin Wagen meint, ohne die Reform
7: müssten wir schon im kommenden Jahr mit einer Beitragssatzsteigerung von 1 Prozentpunkt rechnen. Knapp 20 Milliarden Euro paritätisch verteilt auf Arbeitnehmer und Arbeitgeber. Und das, meine Damen und Herren, kann nicht sein, was wir wollen.
5: Die Opposition glaubt nicht an stabile Beiträge und warnt unter anderem vor Krankenhausinsolvenzen. Auch das Heizungsgesetz ist beschlossene Sache. Öl- und Gasheizungen sollen weiter eingebaut werden dürfen. Die Diätenerhöhung für die Abgeordneten im Bundestag fällt in diesem Jahr aus. Auch dafür hat das Parlament jetzt grünes Licht gegeben. Es ging um 500 Euro mehr im Monat. Die Sparpolitik der Bundesregierung trifft viele Bürger und da soll es auch für die Abgeordneten keine Ausnahme geben, so die Begründung. Schon wieder rollt eine Hitzewelle auf Deutschland zu. Besonders heiß wird es in den kommenden Tagen im Westen und Süden. Schon morgen sind bis zu 35 Grad drin, am Dienstag dann sogar 38 Grad. Temperaturrekorde werden dieses Mal aber wohl nicht geknackt, so der Deutsche Wetterdienst. Erstmals in seiner Karriere steht Alexander Zverev im Finale von Wimbledon. Der aktuell beste deutsche Tennisspieler siegte gegen den ungesetzten Briten Arthur Ferry ungefährdet in 3 Sätzen. Der Gegner im Endspiel wird ermittelt zwischen dem Weltranglistenersten Jannik Sinner und Novak Djokovic. Europameister Spanien gegen den ewigen Geheimfavoriten Belgien. Heute Abend geht es bei der Fußball-Weltmeisterschaft um das zweite Halbfinalticket. Die Belgier dürften dabei gerne an das WM-Viertelfinale vor 40 Jahren zurückdenken. Damals setzten sie sich gegen Spanien im Elfmeterschießen durch.
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9: Heute Abend und auch in der Nacht wird es trocken bleiben bei uns und es wird angenehm frisch zum Durchschlafen. 14 Grad die Tiefstwerte. Das erste Sommerferienwochenende, ja, wird auch sehr sommerlich. Morgen bis zu 28 Grad, viel Sonne. Ebenfalls am Sonntag viel Sonnenschein. Gegen Nachmittag kann man Schauer, vereinzelt auch mal ein Hitzegewitter dabei sein. Wird noch mal ein bisschen wärmer bei bis zu 29 Grad.
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1: Für viele beginnt jetzt die schönste Zeit in Berlin, selbst wenn sie arbeiten müssen. Die Stadt selbst ist irgendwie im Sommerferienmodus. Sie bekommen leichter einen Parkplatz, in den öffentlichen eigentlich immer einen Sitz.

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5: Ich bin Holger Dilk. Guten Abend. Sein Krisenmanagement beim großen Stromausfall in Berlin fällt Kai Wegner auf die Füße. Der regierende Bürgermeister der Stadt hat seine Kandidatur für die Wahl im September zurückgezogen. Nach dem Stromausfall im Januar gab es immer wieder Unklarheiten darüber, was Wegner wann und wie gemacht hatte. Der CDU-Politiker betonte:
6: In der Sache habe ich mir gar nichts vorzuwerfen. Wir haben einen guten Job gemacht. Alle Beteiligten haben einen guten Job gemacht. Wir haben die Krise 1,5 Tage vorher beendet. Wenn die Kommunikation eine andere gewesen wäre, dann würde ich jetzt wahrscheinlich auch nicht vor Ihnen stehen. Und für diese fehlerhafte Kommunikation übernehme ich jetzt Verantwortung.
5: Wer neuer CDU-Spitzenkandidat wird, steht noch nicht fest. Kaputt heißt künftig nicht mehr gleich neu kaufen. Der Bundesrat hat das neue Recht auf Reparatur beschlossen. Wer ein kaputtes Smartphone oder eine defekte Waschmaschine hat, soll die Geräte künftig einfacher und zu einem fairen Preis reparieren lassen können. Dazu werden die Hersteller verpflichtet. Vor der Sommerpause haben Bundestag und Bundesrat nochmal alle Hände voll zu tun gehabt. Ein großes Thema, das Krankenhaus-Sparpaket. Das ist jetzt beschlossene Sache. Mehr von Cornelius Dräger.
7: Die Reform soll dabei helfen, die Krankenkassen zu entlasten. Dafür gibt's Einschnitte im Gesundheitssektor. Vorgesehen sind Ausgabenbremsen bei Praxen und Kliniken. Auf Versicherte kommen höhere Kosten zu. Ärzteverbände schlagen Alarm und sprechen von einem Kahlschlag zulasten der Patienten. Bundestag und Bundesrat haben auch für das umstrittene Heizungsgesetz gestimmt. Auch in Zukunft soll es möglich sein, neue Öl- und Gasheizungen einzubauen. Außerdem gibt es weniger Förderung vom Staat, wenn man seine Heizung austauschen will.
5: Deutschland steht vor der nächsten Hitzewelle. Im Westen und Süden werden morgen bis zu 35 Grad erwartet. In den Tagen darauf sind dann sogar bis zu 38 Grad drin. Der Deutsche Wetterdienst rechnet nicht mit Rekordtemperaturen wie im Juni. Im Viertelfinale der Fußball-WM treffen die Spanier heute auf Belgien. Der Gewinner trifft in der nächsten Runde dann auf Frankreich. Anstoß in Los Angeles ist um 21 Uhr unserer Zeit. Spanien ist übrigens in diesem Turnier und damit seit über 600 Minuten ohne Gegentor. Das ist Rekord.
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9: Heute Abend und auch in der Nacht wird es trocken bleiben bei uns und es wird angenehm frisch zum Durchschlafen. 14 Grad die Tiefstwerte. Das erste Sommerferienwochenende, ja, wird auch sehr sommerlich. Morgen bis zu 28 Grad, viel Sonne. Ebenfalls am Sonntag viel Sonnenschein. Gegen Nachmittag kann man Schauer, vereinzelt auch mal ein Hitzegewitter dabei sein. Wird noch mal ein bisschen wärmer bei bis zu 29 Grad.
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1: Ich bin Holger Dilk. Guten Abend. Berlins regierender Bürgermeister Kai Wegner tritt nicht nochmal an. Der CDU-Politiker hat seine Spitzenkandidatur für die Wahl zum Abgeordnetenhaus im September zurückgezogen. Seit Wochen steht Wegner immer mehr in der Kritik. Es geht um sein Krisenmanagement beim großen Stromausfall in Berlin vor einem halben Jahr und die Frage, was er wie und wann unternommen hat. Wegner sagte:
2: Ja, ich habe kommunikative Fehler gemacht. Und das war auch Mist. Und ich ärgere mich am meisten darüber. Aber meine Damen und Herren, wenn ich feststelle, dass ich mit den Themen, die entscheidend sind für die Menschen, nicht mehr durchdringe, dann muss es Konsequenzen geben.
1: Hersteller von Handys, Waschmaschinen und anderen Elektrogeräten sollen künftig verpflichtende Reparaturen zum angemessenen Preis anbieten. Der Bundesrat hat das neue Recht auf Reparatur endgültig beschlossen. So sollen weniger Geräte im Müll landen und länger genutzt werden. Die Krankenkassenreform ist beschlossene Sache. Nach dem Bundestag hat auch der Bundesrat zugestimmt. Die Reform soll die gesetzlichen Kassen wegen stark steigender Ausgaben entlasten und verhindern, dass die Beiträge steigen. Vorgesehen sind auch Ausgabenbremsen bei Praxen und Kliniken. Heftige Kritik kommt von der Opposition, Grünen-Fraktionschefin Hasselmann.
3: Es wird keine Effizienzgewinne geben und es wird keine Beitragsstabilität geben, sondern Krankenhausinsolvenzen, überlastete Hausärzte und verratene Psychotherapeutinnen und Therapeuten, meine Damen und Herren.
1: Bundestag und Bundesrat haben auch das Heizungsgesetz verabschiedet. In Zukunft soll es weiter möglich sein, Öl- und Gasheizungen einzubauen. Alexander Zverev hat erstmals in seiner Karriere das Finale von Wimbledon erreicht. Am Sonntag trifft er nun auf den Weltranglisten-Ersten Jannik Sinner. Es ist seit 1995 das erste Mal nach Boris Becker, dass ein deutscher Tennisspieler bei den Männern im Endspiel beim Grand Slam in London steht. Europameister Spanien gegen den ewigen Geheimfavoriten Belgien. Heute Abend geht es bei der Fußball-Weltmeisterschaft um das zweite Halbfinalticket. Die Belgier dürften dabei gerne an das WM-Viertelfinale vor 40 Jahren zurückdenken. Damals setzten sie sich gegen Spanien im Elfmeterschießen durch.
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5: Heute Abend und auch in der Nacht wird es trocken bleiben bei uns und es wird angenehm frisch zum Durchschlafen. 14 Grad die Tiefstwerte. Das erste Sommerferienwochenende, ja, wird auch sehr sommerlich. Morgen bis zu 28 Grad, viel Sonne. Ebenfalls am Sonntag viel Sonnenschein. Gegen Nachmittag kann man Schauer, vereinzelt auch mal ein Hitzegewitter dabei sein. Wird noch mal ein bisschen wärmer bei bis zu 29 Grad.
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1: Endlich Wochenende und dann auch noch bei schönstem Sommerwetter. 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Wir starten mit Ihnen in die erste Sommerferienwoche mit allem, was Berlin bewegt, mit allem, was wichtig ist. 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
1: Ich bin Hanna Messerschmidt. Guten Abend. Berlins regierender Bürgermeister Kai Wegner tritt nicht nochmal an. Der CDU-Politiker hat seine Spitzenkandidatur für die Wahl im September zurückgezogen. Hintergrund ist die Debatte um Wegners Krisenmanagement beim großen Stromausfall in Berlin vor einem halben Jahr. Neuer CDU-Spitzenkandidat wird Finanz- und Kultursenator Stefan Evers. Die Sparpläne für die Krankenkassen haben es durch Bundestag und Bundesrat geschafft. Die Reform sieht Einschnitte bei den Leistungen und zusätzliche Kosten für Versicherte vor, damit Beiträge nicht weiter steigen. Bundesgesundheitsministerin Warken meint, ohne die Reform
2: müssten wir schon im kommenden Jahr mit einer Beitragssatzsteigerung von 1 Prozentpunkt rechnen. Knapp 20 Milliarden Euro paritätisch verteilt auf Arbeitnehmer und Arbeitgeber. Und das, meine Damen und Herren, kann nicht sein, was wir wollen.
1: Die Opposition glaubt nicht an stabile Beiträge und warnt unter anderem vor Krankenhausinsolvenzen. Auch das Heizungsgesetz ist beschlossene Sache. Öl- und Gasheizungen sollen weiter eingebaut werden können. VW steckt weiter im Krisenmodus fest. Von April bis Juni hat der Konzern etwa 2,1 Millionen Autos verkauft. Das waren gut 200.000 weniger als im Vorjahreszeitraum. Tom Husse, mittlerweile wird der Ton bei VW auch immer rauer.
3: Ja, der VW-Betriebsrat will endlich vom Vorstand wissen, wie viele Jobs nun wirklich gestrichen und wie viele Werke dicht gemacht werden sollen. Die klare Forderung: bis heute soll sich VW-Chef Blume unmissverständlich zu den Sparmaßnahmen äußern. Der Betriebsrat ist stinksauer, denn bei der Aufsichtsratssitzung gestern wollte niemand was zu möglichen Stellenstreichungen bei VW sagen. In Medienberichten ist von mindestens 100.000 Jobs die Rede, die weltweit wegfallen könnten.
1: Endlos scrollen auf Instagram soll für Kinder und Jugendliche künftig weniger verlockend werden. Die EU-Kommission fordert vom Meta-Konzern verpflichtende Pausen für Nutzer und weniger automatische Videowiedergaben. Die Endlos-Feeds seien eine große Suchtgefahr, heißt es. Alexander Zverev hat erstmals in seiner Karriere das Finale von Wimbledon erreicht. Am Sonntag trifft er nun auf den Weltranglisten-Ersten Jannik Sinner. Es ist seit 1995 das erste Mal nach Boris Becker, dass ein deutscher Tennisspieler bei den Männern im Endspiel beim Grand Slam in London steht.
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1: Ich bin Hanna Messerschmidt. Guten Abend. Sein Krisenmanagement beim großen Stromausfall in Berlin fällt Kai Wegner auf die Füße. Der regierende Bürgermeister der Stadt hat seine Kandidatur für die Wahl im September zurückgezogen. Nach dem Stromausfall im Januar gab es immer wieder Unklarheiten darüber, was Wegner wann und wie gemacht hatte. Der CDU-Politiker betonte:
2: In der Sache habe ich mir gar nichts vorzuwerfen. Wir haben einen guten Job gemacht. Alle Beteiligten haben einen guten Job gemacht. Wir haben die Krise anderthalb Tage vorher beendet. Wenn die Kommunikation eine andere gewesen wäre, dann würde ich jetzt wahrscheinlich auch nicht vor Ihnen stehen. Und für diese fehlerhafte Kommunikation übernehme ich jetzt Verantwortung.
1: Neuer CDU-Spitzenkandidat wird Finanz- und Kultursenator Stefan Evers. Die Sparpläne für die Krankenkassen haben es durch Bundestag und Bundesrat geschafft. Damit die Beiträge nicht weiter steigen, gibt's Einschnitte bei den Leistungen und zusätzliche Kosten für Versicherte. Auch das Heizungsgesetz ist beschlossene Sache. Öl- und Gasheizungen sollen weiter eingebaut werden können. Kaputt heißt künftig nicht mehr gleich neu kaufen. Der Bundesrat hat grünes Licht auf das neue Recht auf Reparatur gegeben. Wer ein kaputtes Smartphone oder eine defekte Waschmaschine hat, soll die Geräte künftig einfacher und zu einem fairen Preis reparieren lassen können. Dazu werden die Hersteller verpflichtet. Der Ton bei VW wird immer rauer. Der Betriebsrat macht weiter Druck auf den Vorstand und fordert Klarheit über weitere Stellenstreichungen. Bis heute soll sich VW-Chef Blume unmissverständlich dazu äußern, so die Forderung. Gestern wurde vor den Werken gegen die Sparpläne protestiert. Einer der Beschäftigten sagte uns:
3: Das ist eigentlich schon erschreckend, muss ich sagen, was dann in den letzten Jahren jetzt so abgeht, speziell jetzt im letzten halben Jahr. Manchmal schläft man schon schlecht, gebe ich auch inzwischen zu, aber es ist eigentlich unmöglich. Es ist unwürdig auch, weil wir eigentlich auch ganz andere Konzernwerte vorleben und ich glaube, die dort oben vergessen die.
1: VW steckt seit Längerem in der Krise. Von April bis Juni wurden fast 9% weniger Autos verkauft als im Vorjahreszeitraum. Es ist der erste Besuch seit 4 Jahren. Der britische König Charles hat Prinz Harry samt Familie auf seinem Landsitz in Gloucestershire empfangen. Das berichten britische Medien. Harry war vor 6 Jahren aus dem Königshaus ausgetreten. Seitdem ist das Verhältnis stark angespannt.
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1: Ich bin Hanna Messerschmidt. Guten Abend. Die Sparpläne für die Krankenkassen haben es durch Bundestag und Bundesrat geschafft. Die Reform sieht Einschnitte bei den Leistungen und zusätzliche Kosten für Versicherte vor, damit Beiträge nicht weiter steigen. Bundesgesundheitsministerin Warken meint, ohne die Reform
2: müssten wir schon im kommenden Jahr mit einer Beitragssatzsteigerung von 1 Prozentpunkt rechnen. Knapp 20 Milliarden Euro paritätisch verteilt auf Arbeitnehmer und Arbeitgeber. Und das, meine Damen und Herren, kann nicht sein, was wir wollen.
1: Die Opposition glaubt nicht an stabile Beiträge und warnt unter anderem vor Krankenhausinsolvenzen. Auch das Heizungsgesetz ist beschlossene Sache. Öl- und Gasheizungen sollen weiter eingebaut werden können. Die Diätenerhöhung für Abgeordnete im Bundestag fällt in diesem Jahr aus. Auch dafür hat das Parlament jetzt grünes Licht gegeben. Es ging um 500 Euro mehr im Monat. Die Sparpolitik der Bundesregierung trifft viele Bürger und da soll es auch für die Abgeordneten keine Ausnahme geben, so die Begründung. Berlins regierender Bürgermeister Kai Wegner tritt nicht nochmal an. Der CDU-Politiker hat seine Spitzenkandidatur für die Wahl zum Abgeordnetenhaus im September zurückgezogen. Seit Wochen steht Wegner immer mehr in der Kritik. Es geht um sein Krisenmanagement beim großen Stromausfall in Berlin vor einem halben Jahr und die Frage, was er wie und wann unternommen hat. Wegner sagte:
3: Ja, ich habe kommunikative Fehler gemacht. Und das war auch Mist. Und ich ärgere mich am meisten darüber. Aber meine Damen und Herren, wenn ich feststelle, dass ich mit den Themen, die entscheidend sind für die Menschen, nicht mehr durchdringe, dann muss es Konsequenzen geben.
1: In der spanischen Urlaubsregion Andalusien wütet ein heftiger Waldbrand. Mindestens 12 Menschen sind bereits gestorben. Einige von ihnen wurden in ihren Autos gefunden. Weitere Menschen werden noch vermisst. Auch Portugal und Frankreich hatten zuletzt mit Waldbränden zu kämpfen. Auch Spanien hat den Sprung ins Halbfinale der Fußball-WM geschafft. Das Spiel gegen Belgien haben die Spanier mit 2:1 gewonnen. Im Halbfinale wartet Vize-Weltmeister Frankreich. Auch England und Norwegen wollen eine Runde weiter. Anpfiff für das vorletzte Viertelfinalspiel ist heute Abend 23 Uhr.
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1: Ich bin Hanna Messerschmidt. Die Krankenkassenreform ist beschlossene Sache. Nach dem Bundestag hat auch der Bundesrat zugestimmt. Die Reform soll die gesetzlichen Kassen wegen stark steigender Ausgaben entlasten und verhindern, dass die Beiträge steigen. Vorgesehen sind auch Ausgabenbremsen bei Praxen und Kliniken. Heftige Kritik kommt von der Opposition. Grünen-Fraktionschefin Hasselmann.
2: Es wird keine Effizienzgewinne geben und es wird keine Beitragsstabilität geben, sondern Krankenhausinsolvenzen, überlastete Hausärzte und verratene Psychotherapeutinnen und Therapeuten, meine Damen und Herren.
1: Bundestag und Bundesrat haben auch das Heizungsgesetz verabschiedet. In Zukunft soll es weiter möglich sein, Öl- und Gasheizungen einzubauen. Sein Krisenmanagement beim großen Stromausfall in Berlin fällt Kai Wegner auf die Füße. Der regierende Bürgermeister der Stadt hat seine Kandidatur für die Wahl im September zurückgezogen. Nach dem Stromausfall im Januar gab es immer wieder Unklarheiten darüber, was Wegner wann und wie gemacht hatte. Endlos scrollen auf Instagram soll für Kinder und Jugendliche künftig weniger verlockend werden. Die EU-Kommission fordert vom Meta-Konzern verpflichtende Pausen für Nutzer und weniger automatische Videowiedergaben. Außerdem soll der Algorithmus abgeschwächt werden. Die Endlos-Feeds seien eine große Suchtgefahr, heißt es aus Brüssel. Parallel laufen Gespräche über mögliche strengere Regeln bis hin zu einem Social-Media-Verbot. Montag soll ein Expertengremium seine Empfehlungen vorstellen. Bei einem Ryanair-Flug von Thessaloniki nach Memmingen ist kurz nach dem Start ein Fenster zerbrochen. Laut griechischen Medien ragte ein Passagier teilweise aus dem Flieger und wurde verletzt. Mitreisende zogen ihn zurück. Die Maschine kehrte nach Thessaloniki um. Die Ursache ist unklar. Europameister Spanien gegen Vize-Weltmeister Frankreich. So sieht das erste Halbfinalspiel der Fußball-WM aus. Spanien hat sich im Viertelfinale mit 2:1 gegen Belgien durchgesetzt. Heute Abend steht dann das Duell England-Norwegen an. Morgen früh spielt Titelverteidiger Argentinien gegen die Schweiz.
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2: Ich bin Hanna Messerschmidt. Die Krankenkassenreform ist beschlossene Sache. Nach dem Bundestag hat auch der Bundesrat zugestimmt. Die Reform soll die gesetzlichen Krankenkassen entlasten, zum Nachteil von Patienten und Kliniken, so die Kritik. Vor der Sommerpause wurde auch noch das neue Heizungsgesetz verabschiedet. Kaputt heißt künftig nicht mehr gleich neu kaufen. Der Bundesrat hat grünes Licht auf das neue Recht auf Reparatur gegeben. Wer ein kaputtes Smartphone oder eine defekte Waschmaschine hat, soll die Geräte künftig einfacher und zu einem fairen Preis reparieren lassen können. Dazu werden die Hersteller verpflichtet. Berlins regierender Bürgermeister Kai Wegner tritt nicht nochmal an. Der CDU-Politiker hat seine Spitzenkandidatur für die Wahl zum Abgeordnetenhaus im September zurückgezogen. Seit Wochen steht Wegner immer mehr in der Kritik. Es geht um sein Krisenmanagement beim großen Stromausfall in Berlin vor einem halben Jahr. Und die Frage, was er wie und wann unternommen hat. Wegner sagte:
3: Ja, ich habe kommunikative Fehler gemacht.